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1: Die Nachrichten mit Ronald Lessig. Guten Morgen. Bundesjustizministerin Hubig will neue Regeln für einvernehmlichen Sex. Das sagte sie bei einem Treffen mit ihren EU-Amtskollegen in Luxemburg. Bisher hatte sie eine Neuregelung abgelehnt. Das Ja-heißt-Ja-Prinzip gilt bereits in Schweden, Frankreich und Spanien. Was es bedeutet, erklärt Katrin Schmidt für WDR aktuell.
2: Sex gilt damit nur dann als einvernehmlich, wenn alle Beteiligten ausdrücklich zugestimmt haben und in körperlicher wie geistiger Verfassung für eine solche Zustimmung waren. In Deutschland gilt seit einer Reform des Sexualstrafrechts 2016 das Prinzip Nein heißt Nein. Rechtlich liegt also eine Vergewaltigung nur dann vor, wenn Beteiligte ausdrücklich widersprechen. Innerhalb der Bundesregierung gibt es offenbar schon weitgehend Konsens darüber, das Ja-heißt-Ja-Prinzip im Sexualstrafrecht für Jugendliche einzuführen. Sie sei dafür, so Hubig in Luxemburg, den gesamten Schritt zu gehen und generell mehr Schutz für Betroffene von Gewalt und klare Regeln einzuführen.
1: Der Westbalkangipfel in Montenegro hat über die Erweiterung der EU beraten. Mehrere Kandidaten warten seit Jahren auf eine Mitgliedschaft. Jetzt sollen die Prozesse vorankommen. Länder wie Montenegro, Serbien und Albanien sollen zunächst Zugang zum EU-Wirtschaftsraum bekommen, als Vorstufe zur Mitgliedschaft. Der Vorschlag kam unter anderem aus Deutschland. Die deutschen Fußballerinnen sind nächstes Jahr bei der WM in Brasilien dabei. Die Nationalmannschaft hat die Qualifikation dafür am Abend perfekt gemacht mit einem 2:0-Sieg gegen Norwegen in Köln. Und bei der Männernationalmannschaft gibt es kurz vor dem Start der WM eine Veränderung. Bayern-Star Lennart Karl fällt verletzt aus. Nachnominiert wurde Assan Quedraogo von RB Leipzig.
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1: Der entlaufene Serval am Krefelder Zoo ist wieder eingefangen. Die afrikanische Wildkatze war aus ihrem Gehege verschwunden. Aus dem Krefelder Zoo Alexander Schwinning für WDR aktuell.
3: So viel Aufregung gibt's hier im Krefelder Zoo Gott sei Dank auch nicht jeden Tag. Stundenlang hatte die kleine Serval-Katze die Zoo-Mitarbeitenden in Atem gehalten. Immer wieder war das Tier zwar gesehen worden, aber immer wieder konnte es auch in letzter Sekunde doch noch mal entwischen, bis die Zoo-Ärztin sie dann mit einem Pfeil aus einem Betäubungsgewehr erwischte. Wie das Tier den Graben und den Elektrozaun rund um sein Gehege überwinden konnte, ist noch unklar. Klar ist nur, dass das Tier dorthin erstmal nicht zurückkehren kann, denn schließlich weiß es ja, wie es von dort jetzt entkommen kann.
1: Das Wetter in Nordrhein-Westfalen. In der Nacht lockern die Wolken auf bei 12 bis 7 Grad. Tagsüber in Ostwestfalen lippe sonnig. Vom Rheinland her ziehen Schauer auf. Am Abend lockert es aber wieder auf. Dazu in Menden bis 20, in Detmold bis 21 und in Troisdorf bis 22 Grad. 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

0: 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Ey, es gibt von Handys oder Elektrogeräten immer 1000 Abwandlungen. Man weiß doch gar nicht, was man nehmen soll. Und jetzt geht's im Marvel-Universum damit auch los, Leute. Es gibt seit heute einen neuen, ganz besonderen Spider-Man. Aber es lohnt sich, in den reinzugucken. Es ist Spider-Noir. Annika aus dem Digi-Team kennt sich aus, aber als Spider-Man-Fan könnte man Spider-Noir auch kennen, ne, Annika?
1: Mhm. Zum Beispiel durch den Animationsfilm Spider-Man Into the Spider-Verse. Das ist nämlich die Figur, die so schwarz-weiß war, hat einen langen Mantel an, Hut, war auch ein ganz kleines bisschen merkwürdig, dieser Spider-Man. Mhm. Er heißt auch nicht Peter Parker oder Miles Morales, sondern Ben Reilly. Trotzdem hat er halt die klassischen Spider-Man-Probleme und auch die gleichen Missionen und Gegner. Er ist aber Privatdetektiv und lebt in einem alternativen Universum in den 1930er Jahren.
0: Okay, wow. Und Spider-Noir hat ab heute seine eigene Serie auf Amazon Prime mit Nicolas Cage in der Hauptrolle. Iconic einfach. Und du hast ja schon reingeguckt, Annika, für uns. Was sagst du?
1: Also es ist, so viel kann ich sagen, mal was komplett anderes.
2: Woran denken Sie gerade?
3: Ich hab eine kleine Existenzkrise, um ehrlich zu sein.
1: Es ist nämlich die allererste Serie, in der Nicolas Cage mitspielt. Mhm. Also für ihn war es so ein komplett krasses, tolles Erlebnis.
4: Es war gleichzeitig aufregend und beängstigend, weil ich wusste, ich will richtig zu einem Schauspieler aus einem alten Schwarz-Weiß-Film werden. Ich freue mich so, dass ich das machen durfte. Und als ich die 8 Folgen am Stück gesehen habe, musste ich ziemlich grinsen.
1: Also Nicolas Cage liebt diese Figur auf jeden Fall. Und ich muss ehrlich sein, die Serie wird trotzdem vermutlich nicht alle überzeugen. Spider-Noir ist nämlich ganz schön düster, trotzdem auch albern, spannend und irgendwie trotzdem auch langatmig.
0: Okay, also Spider-Noir gibt's ab jetzt bei Amazon Prime Video.

0: Ich habe mir dieses Ding von ganzem Herzen gewünscht und im Endeffekt habe ich es nie benutzt. Ja, dein Safety-Gig, ich bin Janina und ich wollte euch mal kurz erzählen, ich habe von meinen Eltern als Kind ein Einrad geschenkt bekommen. Leute, ich war sowieso nie talentiert in sowas. Ich konnte gar nichts und ich hatte Schiss vor allem. Trotzdem wollte ich dieses Einrad haben. Und dann habe ich es natürlich niemals geschissen gekriegt und dieses Einrad ist einfach vergammelt im Garten meiner Eltern. Ich finde, jetzt ist es auch zu spät, oder? Ich finde, Einrad ist einfach so ein Kinderding. Ich kann mir Erwachsene auf Einrädern einfach nicht vorstellen. Ich glaube, das sieht so wack aus. Ich habe dazu jetzt aber eine andere Meinung gehört beim YouTube-Podcast Take Me Späti. Und zwar die Meinung von Reality-Star Ariel.
1: Findest du, Einradfahren hat Aura?
2: Ja, wenn man so in einem Body so sexy Einrad fährt.
1: Sexy Einrad fahren. Mhm. Das ist ein bisschen schwierig mit 12.
2: Ach so, ja, okay.
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Erdeinslef Digi, ich bin Janina, hi. Und ich habe komplett dieses 2026 ist das neue 2016 Ding wieder vergessen, oder? Aber es kommt bei diesem Song wieder hoch.

Das sind Kehlani und Usher mit ihrem Song Should or Never. Und diese classy R&B-Sounds, die lösen doch genau das aus, oder? Dieses Gefühl von geil. Warum war diese 2000er-Mucke jemals weg? So geil, dass sie wieder da ist. Und eigentlich ist es ja eher so ein 2026 ist das neue 2006 bei diesem Song. Weil diese R&B-Vibes einfach Anfang 2000er, einfach iconic. Und dieser Track hier ist so ein schönes Duett zwischen den beiden. Das ist so ein Gefühl von, ey, das soll bitte niemals aufhören. Ich höre Leidenschaft in jeder Zeile. Vor allem, wenn sie miteinander singen. Das ist so intens. Also gebt euch diesen Track. Das ist Should or Never für euch. Kehlani und Usher in 1FDG.

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1: Die Nachrichten mit Ronald Lessig. Guten Morgen. Russlands Präsident Putin lehnt ein persönliches Treffen mit seinem ukrainischen Kollegen Selenskyj derzeit ab. Selenskyj zeigte sich enttäuscht. In einer Videobotschaft sagte er, der Kreml wolle den Krieg nicht beenden. Konstanze Semidey für WDR aktuell.
2: Alle hätten die schwache Antwort gehört zu Selenskyj. Er denke, viele Menschen weltweit werden enttäuscht sein. Der ukrainische Präsident hatte sich in einem offenen Brief an Putin gewandt und ihm ein Treffen in einem neutralen Land vorgeschlagen. Der russische Staatschef nannte den Ton des Briefes

0: Bis unverschämt, so schaffe man keine Bedingungen für ein persönliches Gespräch, sagte Putin auf dem Internationalen Wirtschaftsforum in St. Petersburg. Dort hatte er am Abend ein persönliches Gespräch mit Gerhard Schröder. Putin hatte den früheren Bundeskanzler nochmal als möglichen Vermittler zwischen Russland und Europa ins Spiel gebracht.
1: Der Verband der Familienunternehmer fordert, dass der Bundestag seine Sommerpause ausfallen lässt. Stattdessen sollten die geplanten Reformen beschlossen werden, heißt es in einem Brief an die Abgeordneten. Verbandschefin Ostermann sagte dem Redaktionsnetzwerk Deutschland, keinesfalls dürfe über den Sommer jedes Vorhaben von Interessengruppen zerpflückt werden. Die Friedensforscher des Stockholmer SIPRI-Instituts warnen vor einem neuen atomaren Wettrüsten. Aus ihrem Bericht geht hervor, dass die Zahl der Atomwaffen zwar zurückgegangen ist, die weltpolitische Lage aber sei gefährlicher geworden, denn die neuen Atommächte hätten ihre Arsenale im vergangenen Jahr weiterentwickelt. Bei den French Open in Paris steht Tennisprofi Alexander Zverev im Finale. Er gewann gegen den Tschechen Jakub Menzik in 4 Sätzen. Gegner im Endspiel morgen ist der Italiener Flavio Cobolli.
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1: In und um Bonn gibt es nach der Sperrung der Nordbrücke weiter viele Staus. Die Brücke war gesperrt worden, weil neue Mängel entdeckt wurden. Bundesverkehrsminister Schnieder versprach vor Ort schnelle Hilfe.
3: Für das Bundesministerium hat dieses Projekt absolute Priorität aufgrund der wirklich dramatischen Auswirkungen. Das ist das, was unsere Botschaft für die Region ist. Der Bund wird mit aller Kraft dafür eintreten, die Beeinträchtigungen so gering wie möglich zu halten und so schnell wie möglich Abhilfe hier zu schaffen.
1: Derzeit untersuchen Spezialisten, wie groß die Schäden an der Nordbrücke wirklich sind. In etwa 2 Wochen soll entschieden werden, wie es weitergeht. Das Wetter in Nordrhein-Westfalen. In der Nacht lockern die Wolken auf bei 12 bis 7 Grad. Tagsüber in Ostwestfalen lippe sonnig, vom Rheinland her ziehen Schauer auf. Am Abend lockert es aber wieder auf. Dazu in Kleve bis 20, in Herford bis 21 und in Köln bis 22 Grad. Am Sonntag dann länger sonnig bis 21 Grad. 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

0: Boah, da habe ich wirklich größten Respekt vor. Hier ist 1Live.de mit Leo. Ich habe größten Respekt vor Leuten, die einfach ungefiltert sagen, was sie denken. So, denen ist alles egal. Meistens sind das so ältere Frauen. Ich glaube auch, das kommt so ein bisschen im Alter, dass du irgendwann denkst, ey, mir ist vollkommen egal, was Leute von mir denken. Aber es gibt auch Ausnahmen und eine Ausnahme ist Jerry Wiesen. Sein neues Stand-Up-Set ist jetzt auf dem 1Live-YouTube-Channel und er hat erzählt, was er als Teenager in der Videothek getrieben hat und welche Abteilung es ihm da besonders angetan hat.
1: Vorne bei dem war noch so eine andere Abteilung. Du kennst das, Junge? Zutritt ab 18 Jahren. Ja, alle wisst, was dahinter sind, ne? Das sind Pornos. Hand aufs Herz, wer hat schon mal ein Porno geguckt? Gibt's hier einen? Ne? Ich auch nicht, Alter. Dahinter sind auf jeden Fall Pornofilme auf DVDs. Und das sind nicht so Pornos wie irgendwie Hot Step Sister Lexi Law Gets Caught Masturbating oder so ein geiler oder wie das heißt. Das ist ja selber nicht. Sondern da sind so richtige Pornofilme mit richtigen Pornotiteln auf DVD. Und das sind oftmals so umgewandelte Titel von Originalfilmen. Ihr kennt bestimmt alle den Western-Blockbuster von Kevin Costner, der mit dem Wolf tanzt. Und in der Pornoabteilung steht da der Schwestern-Cockbuster von Kevin Cocksack, der mit dem Holzschwanz. Pinocchio hatte auch noch die Nase mit dem Spiel gehabt. Ja? Ich denke mir mal, wer gibt sich die Blöße und leiht sich da so einen Film aus? Alter, bevor ich zum Massoud gehe und sage, Massoud, Pulp Fiction, find's ihn gut? Da wichse ich lieber wieder zu Hause auf den Autokatalog. Ja? Man doch sehr, als wer von den Jungs kennt das noch? Früher als kleiner Junge, bisschen Autokatalog, Unterwäsche gucken, am Schädel spielen. Geht das weiter? Nein? Ah, egal, ist nur so ein Witz, den ich geschrieben habe. Hey, Dankeschön, das war's von mir. Das war's von mir. 1Live.

0: Also ich finde ja, BookTok hat den Chili-Schoten-Emoji nochmal geupgradet. Ihr habt eins live, Digi Lisas hier. Ihr kennt es bestimmt, wenn spicy wird in einem Buch, dann regnet es jede Menge Chili-Schoten als Zeichen dafür. Bei dem Buch, über das wir jetzt sprechen, hat dieser Chili-Schoten-Regen nach einem Tropfen quasi aufgehört. Just Watch Me von Leo Thorenberg hat eine Chili-Schote bekommen, zumindest in der englischen Ausgabe. Gesa aus dem Digi-Team, es wird also spicy?
1: Aber nicht auf so eine sexy Art, sondern eher auf eine krankhafte. Dieses Buch ist wirklich, wirklich heftig, aber auch verdammt gut.
0: Okay, ich bin jetzt gerade noch so schlau wie vorher. Worum geht's denn in Just Watch Me?
1: Also es geht hier um Dell. Sie ist die Hauptfigur. Sie lebt in New York, hat ihre Uni abgebrochen, kaum Geld und ist gerade ziemlich am Arsch, auch emotional. Ihre Schwester liegt im Koma und wenn Dell bald nicht irgendwie an Geld kommt, dann werden die Geräte abgestellt.
0: Junge, keine easy Lektüre schon mal. Was macht sie dann?
1: Sie erzählt in einem Livestream so ein bisschen von ihrem Leid und bekommt plötzlich Geld überwiesen. Nicht viel, also überlegt sie, wie sie die Summe steigern könnte. Vielleicht, wenn sie 5 scharfe Chilis hintereinander isst und katsching, wieder etwas Geld auf ihrem Konto. Und damit geht's dann los. Sie startet einen Streaming-Marathon und verliert sich dabei komplett selbst, macht immer krassere Sachen. Ui. Egal, was das mit ihr und ihrem Körper macht, gibt immer mehr von sich preis, verstrickt sich dabei zugleich aber auch in Lügen. Und ihre Follower nutzen all das komplett aus, bis alles über ihr zusammenbricht.
0: Eieie, also, okay, Chili gar nicht so, also spicy gar nicht im Sinne von Romantic, sondern eher so Psycho. Hat dir das Buch denn trotzdem gefallen?
1: Tatsächlich ja, auch wenn dir natürlich ziemlich schnell klar wird, wie krank das alles ist. Aber trotzdem entwickelt sich so ein krasser Sog, der aber auch echt verstörend ist. Das ist ein echt krasses Buch, super realistisch, über Streaming, Selbstinszenierung, über Geldnot, Traumata, bleibt wirklich im Kopf hängen.
0: Alright, Just Watch Me von Leo Thorenberg, wenn von Gesa aus dem Digi-Team gibt's auf jeden Fall zu der Chili-Schote noch eine Empfehlung on top.

Ich weiß nicht, warum sie es immer wieder schaffen, aber sie schaffen es immer wieder. Es ist wieder die Zeit, in der die ganzen Stars bei Insta ihre Urlaubsreisen oder ihre Tourreisen präsentieren und ich habe übelst FOMO. Ich bin Janina, hier hat 1Live.tg, hi. Und ich habe gerade übelst schöne Bilder gesehen von The Borsa in Norwegen. Und die Bildunterschrift von diesem Insta-Post ist Last Week Nogger. Also letzte Woche in Nogger, also N-O-G-R. Hey, ich habe mich tot gegoogelt, Leute, was Nogger ist. Ich habe kurz gedacht, vielleicht eine Stadt in Norwegen, weil auf einem Bild ist eine Norwegen-Flagge zu sehen und so. Und dann ein paar Bilder später sehe ich dann so ein Bauwerk, sieht aus wie die Akropolis und die drei von The Borsa, die chillen da so. 10 Minuten. 10 Minuten habe ich gebraucht, bis ich gecheckt habe, Last Week Nogger heißt letzte Woche in Norwegen und Griechenland. What the fuck? Leute, wir sollten aufhören, uns The Bosses Bilder anzugucken und einfach nur noch deren Musik hören, damit sowas nicht passiert, okay? Hier sind sie mit ihrem Song Magnetic in 1Live Diggi.

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1: Die Nachrichten mit Ronald Lessig. Guten Morgen. Der Bundestag soll in diesem Jahr auf seine Sommerpause verzichten und stattdessen weiter an den großen Reformen arbeiten. Das fordert der Verband der Familienunternehmer. Sebastian König-Beck für WDRA aktuell.
2: Die Verbandsvorsitzende Ostermann hat einen Brief an die Abgeordneten der Regierungsfraktionen geschrieben, aus dem das Redaktionsnetzwerk Deutschland zitiert. Darin heißt es, die relevanten Ausschüsse sollen im Sommer weiterarbeiten, mit dem Ziel, dass noch im August die Reformgesetze verabschiedet werden können. Eigentlich geht der Bundestag von Anfang Juli bis Anfang September in die parlamentarische Sommerpause. Der Verband der Familienunternehmer befürchtet, dass die Reformpläne über die Sommerpause von verschiedenen Interessengruppen zerpflückt werden. Außerdem benötigten die Unternehmen Planungssicherheit.
1: Unter dem Motto Zeit, Zeichen zu setzen, wird heute der Tag der Organspende begangen. Die zentrale Veranstaltung findet in Leipzig statt. Ziel ist es, bundesweit auf das Thema aufmerksam zu machen. In Deutschland haben im vergangenen Jahr 985 Menschen nach ihrem Tod ihre Organe gespendet. Aber mehr als 8000 Schwerkranke warten auf ein

0: Spenderorgan. Russlands Präsident Putin hat ein direktes Gespräch mit dem ukrainischen Staatschef Selenskyj abgelehnt. Putin sagte, er sehe zum jetzigen Zeitpunkt keinen Sinn darin und wies das russische Militär an, weiterzukämpfen. Der Vorschlag für ein direktes Treffen kam von Selenskyj in einem offenen Brief an Putin. Die deutschen Fußballerinnen sind im nächsten Jahr bei der WM in Brasilien dabei. Die Nationalmannschaft hat die Qualifikation dafür am Abend perfekt gemacht mit einem 2:0-Sieg gegen Norwegen in Köln. Und bei der Männernationalmannschaft gibt es kurz vor dem Start bei der WM eine Veränderung. Bayern-Star Lennart Karl fällt verletzt aus. Nachnominiert wurde Assan Quedraogo von RB Leipzig.
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0: Wer seit dem Abend über die A1 muss, muss im Tecklenburger Land mit Problemen rechnen. Die Autobahn ist zwischen Lattbergen und Lengerich gesperrt und zwar seit 21 Uhr in beide Richtungen wegen Brückenbauarbeiten. Silvia Gräber, WDR Münster.
2: Mehr Zeit einplanen sollten Autofahrer auf jeden Fall, auch wenn der dickste Reiseverkehr wegen des Feiertags gestern schon durch sein dürfte. Für die Menschen, die jetzt noch fahren, gibt es eine Umleitungsstrecke über die U91 nach Osnabrück und die U18 nach Münster. Hier sind Wartezeiten möglich. Immerhin sollte die Sperrung am Sonntag früh um 6 Uhr schon wieder beendet sein. Wenn die Bauarbeiten nach Zeitplan laufen, gibt's im Rückreiseverkehr keine Probleme mehr.
0: Das Wetter in Nordrhein-Westfalen. Heute in Ostwestfalen lippe sonnig. Später ziehen Schauer auf, am Abend lockert es überall auf. Dazu in Hattingen bis 20, in Bochum bis 21 und in Hamm bis 22 Grad. 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

0: Hallo Freunde, hier ist Lisa 911 Digi. Was ist das Geheimnis für eine gute Ehe? Ich sag ganz ehrlich, das ist eine Frage, die kann ich nicht mehr hören. Ich kann sie nicht mehr hören, weil ich mir so denke, ja Leute, es ist ja obvious. Es ist doch wirklich obvious. Erste Base ist halt, man muss sich mögen. So. Zweite Base, finde ich, ist, man muss einander immer verstehen wollen. Und wenn das nicht der Fall ist und man okay damit ist, dass man sich mal nicht versteht, dann hat man ja wieder, dann geht man wieder zurück zu Base Number One, die halt ist, man mag sich halt. Und wenn man sich darauf besinnen kann, so, was brauche ich denn dafür ein Geheimnis, so? Habt euch doch einfach lieb. Ich finde, das ist kein Geheimnis, Bruder, das ist halt einfach so basic human shit, sag ich als Unverheiratete. Ich finde die Frage allerdings völlig in Ordnung, wenn man dann Antworten bekommt, mit denen man nicht gerechnet hat. Und wenn sich dann da so kurz eine kleine nasty Ehrlichkeit einschleicht, wie hier bei dieser Kollegin, die wir bei Der Tag in Berlin und Brandenburg im RBB Fernsehen gesehen haben.
1: Also wir haben gestern den 8. Hochzeitstag gehabt.
2: Nein, dann herzlichen Glückwunsch vom RBB. Letzte Frage, was ist ein Garant für eine glückliche Ehe?
1: Dass man sich gegenseitig so akzeptiert, wie man ist.
3: Lutschen, gut lutschen. Vor allem gut lutschen.
2: Gut lutschen?
3: Lutschen.
2: Gut, dann erstmal vielen, vielen Dank dafür.

0: Und jetzt seid ihr dran mit Singen. Ja. Habt ihr es erkannt? Star Wars Universum. Wir sind im Star Wars Universum unterwegs, jetzt hier in 1 Live Digi, weil es ist soweit, The Mandalorian and Grogu gibt's jetzt in den Kinos. Das ist der erste Star Wars Film seit fast 7 Jahren, Brynja aus dem Digi-Team. Es gibt da ja auch eine Serie zu, jetzt der Film. Was muss ich zum Film wissen?
1: Es geht natürlich wieder um Mando und seinen Adoptivsohn Grogu, also Baby Yoda. Die beiden arbeiten für die Neue Republik und sollen Verbrecher des Imperiums jagen.
2: Geht es nicht um Rache. Es geht darum, einen weiteren Krieg zu verhindern.
1: Ja, dabei nimmt Mando dann einen gefährlichen Auftrag an. Er soll nämlich den Sohn von Jabba the Hutt aus dem Gefängnis befreien. Er erfüllt den Auftrag nicht ganz so, wie er sollte, und die Auftraggeber wollen sich dann an ihm und Grogu rächen. Mehr verrate ich nicht.
0: Ja, okay, nee, nicht mehr spoilern, aber hat sich das Warten jetzt gelohnt? Fast 7 Jahre, also wie findest du den Film?
1: Also es ist jetzt kein revolutionärer neuer Star Wars Angang, aber es ist ein spannender, witziger und wegen Grogu einfach auch viel zu süßer, gut gemachter Star Wars-Film.
0: Glaube ich.
1: Und Pedro Pascal hat mir auch im Interview gesagt, er findet, es ist endlich nochmal ein gigantischer Abenteuerfilm wie früher.
3: These action adventures that I experienced, that kind of shaped me as a kid.
1: Ja, so ein Film wie die er als Kind damals geguckt hat und die ihn verändert haben. Darum würde ich auch empfehlen, den Film auf jeden Fall im Kino zu sehen, und es lohnt sich.
0: Okay, dieser Film heißt The Mandalorian and Grogu.

1 Live Digi ist hier mit Lisa. Hallo, was geht ab? Jetzt geht's gleich weiter hier bei uns mit ihr. Olivia Rodrigo mit ihrem neuen Song Drop Dead. Die erste und einzige Single von ihrem dritten Studioalbum You Seem Pretty Sad for a Girl So in Love, das am 12. Juni rauskommt. Und ich bin ja großer Fan von diesem Song, weil er so eine richtig freche Ohrwurmqualität hat. Aber Leute, dann habe ich mir das Musikvideo dazu angeguckt. Und sag mal, die Frau läuft auf Socken durchs Schloss Versailles. Dieses fette, goldene, nie endende Schloss in Versailles, ihr kennt's. Ich bin natürlich absolut nicht begeistert davon, dass sie durch ein bis zu 20 Milliarden Euro teures Gebäude rennt für ein Musikvideo. Nein, ich bin absolut begeistert davon, dass sie das ohne Stoppersocken macht und nicht auf die Schnauze fällt. Also, seid ihr mal über so eine blitzeblank

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1: Die Nachrichten mit Ronald Lessig. Guten Morgen. Die Friedensforscher des Stockholmer SIPRI-Instituts warnen vor einem atomaren Wettrüsten. Aus ihrem neuesten Bericht geht hervor, dass die Zahl der Atomwaffen zwar leicht zurückgegangen ist, die Weltlage aber gefährlicher wurde. Arne Bartram, WDR Stockholm.
2: Ein zentrales Problem? Die internationale Rüstungskontrolle bricht auseinander. Wichtige Verträge sind ausgelaufen, neue Vereinbarungen fehlen. Das sorgt für weniger Transparenz und mehr Misstrauen zwischen den Staaten. Hinzu kommt die wachsende geopolitische Konkurrenz. Konflikte wie der russische Angriffskrieg gegen die Ukraine oder im Nahen Osten betreffen zunehmend auch Staaten mit Atomwaffen. Das erhöht das Risiko von Eskalationen. Auch Europa gerät dadurch stärker unter Druck. Konflikte außerhalb des Kontinents wirken sich direkt aus, etwa durch gestörte Lieferketten oder steigende Energiepreise.
1: Der Verband der Familienunternehmer fordert, dass der Bundestag seine Sommerpause ausfallen lässt. Stattdessen sollten die geplanten Reformen beschlossen werden, heißt es in einem Brief an die Abgeordneten. Verbandschefin Ostermann sagte dem Redaktionsnetzwerk Deutschland, keinesfalls dürfe über den Sommer jedes Vorhaben von Interessengruppen zerpflückt werden. Russlandpräsident Putin hat ein direktes Gespräch mit dem ukrainischen Staatschef Selenskyj abgelehnt. Putin sagte, er sehe zum jetzigen Zeitpunkt keinen Sinn darin und wies das russische Militär an, weiterzukämpfen. Der Vorschlag für ein direktes Treffen kam von Selenskyj in einem offenen Brief an Putin. Unter dem Motto Zeit, Zeichen zu setzen wird heute der Tag der Organspende begangen. Die zentrale Veranstaltung findet in Leipzig statt. Ziel ist es, bundesweit auf das Thema aufmerksam zu machen. In Deutschland haben im vergangenen Jahr 985 Menschen

0: ihre Organe gespendet, aber mehr als 8000 Schwerkranke warten auf ein Organ.
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0: In Bochum geht es heute und morgen um die Frage, wie eine positive Demokratie trotz Krisenzeiten gelingen kann. Bei der Messe Gutes Morgenfestival in der Jahrhunderthalle werden tausende Bürger erwartet. Max Werner für WDR aktuell.
2: Wie kann eine nachhaltige Zukunft aussehen? Darum geht es an diesem Wochenende in Bochum bei der Nachhaltigkeitsmesse. Sie soll ein Treffpunkt für alle sein, die sich mit einer besseren Zukunft beschäftigen wollen. Besucher können in vielen Workshops zu Themen wie umweltschonender Landwirtschaft, Bildung oder gesellschaftlichem Zusammenhalt selbst aktiv werden. Im Musikprogramm tritt zum Beispiel Sängerin Alice Merton auf und auch der frühere Wirtschaftsminister Robert Habeck ist zu Gast. Der Eintritt ist frei.
0: Das Wetter in Nordrhein-Westfalen. Heute in Ostwestfalen Lippe sonnig. Vom Rheinland her ziehen Schauer auf. Am Abend lockert es aber wieder überall auf. Dazu in Dortmund bis 20 Grad, in Bochum bis 21 und in Bielefeld bis 22 Grad. Am Sonntag länger sonnig bis 21 Grad. 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

0: Hey, hier ist Leo, n1live.de und ich mache mir ein kleines bisschen Sorgen um euren Schlaf. Es gibt ein neues Spiel, das heißt Directive 8020 und es soll richtig gruselig sein. Wir sprechen drüber mit Tobi aus dem Spieleteam. Tobi, du hast es schon gezockt. Was ist das für ein Spiel?
1: Ja, es ist mehr ein interaktiver Film als ein Spiel. Und zwar kommt es von den Machern von Until Dawn und The Dark Pictures Anthology. Und das sind eben die absoluten Spezialisten für Horror und Thriller.
0: Okay, ich habe beide nicht gespielt. Sagt mir nichts. Was heißt denn das für das Spiel?
1: Naja, das heißt, wir bewegen in unserem Fall verschiedene Charaktere durch das Raumschiff Cassiopeia. Wir sind unterwegs zum Planeten Tau CTF, um den zu besiedeln und sind sozusagen die Vorhut zum Erkunden. Die Besatzung ist im Kälteschlaf, aber kurz vor dem Ziel passiert das hier.
2: Ein Meteorit hat meinen Rumpf beschädigt.
1: Ja, es ist gut, dass zwei Leute der Crew wach geblieben sind, um eben den Schaden zu reparieren.
0: Ja, okay. Aber jetzt machen wir so einen Weltraumspaziergang und so richtig Horror fühle ich da jetzt noch nicht.
1: Der kommt jetzt, denn der Asteroid war nicht alleine. Da war irgendein Parasit mit drauf und der breitet sich so pilzartig im gesamten Schiff aus und befällt auch die Crew.
0: Okay, und du hast dich auch ordentlich gegruselt, oder wie?
1: Ich hab's nur tagsüber gespielt, so gruselig ist es. Also wirklich, Atmosphäre, die Einsamkeit des Weltraums, der Soundtrack, das ist alles super. Und du musst halt im Spiel auch Entscheidungen fällen und die entscheiden dann über Leben und Tod der Figuren. Gut ist aber, du kannst auch wieder zurückspulen und die Entscheidung rückgängig machen.
0: Okay, wenn ihr mutig genug seid, das im Dunkeln zu spielen, dann wünsche ich euch viel Glück. Directive 8020, der neue Teil der Dark Pictures Reihe, gibt's ab sofort für PC, Xbox und PlayStation.

0: Okay, Zeit, den Mut ein bisschen zu ändern. Zeit, euer Selbstbewusstsein ein bisschen hochzufahren. Weil es gibt wirklich Songs, die schaffen das, ne? Die schaffen, euch irgendwie so ein bisschen selbstbewusster zu machen. Weil die Attitude von dem Song so cool ist, dass die sich auf euch überträgt und so in euren Körper eindringt. Das hier ist Flo, ist ein Trio aus UK mit einem super spannenden Soundtrack. Heißt Leak It, jetzt in 1 Live Digi.
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0: Wenn ihr uns davon nichts erzählen würdet, Digi-People, wir wüssten gar nicht, was es eigentlich für geile Hobbys und geile Leidenschaften gibt. Ehren-1Live Digi, ich bin Janina und ich muss einmal Danke sagen. Danke im Namen des 1Live Digi-Teams, dass ihr uns immer wieder von euren Leidenschaften erzählt. Weil ohne Scheiß, ich habe schon das ein oder andere Mal gedacht, Alter, wieso habe ich das nie ausprobiert? Letzte Woche noch, als Digi-Hörerin Isa davon erzählt hat, wie gern sie Twirling macht. Das ist so ein Tanzsport. Nie vorher gehört, aber ich denke so, geil, geil. Hört sich mega interessant an. Kathi Fenia aus Bielefeld hat auch eine besondere Leidenschaft. Sie liebt exotische Pflanzen.
1: Ich bin irgendwann in so ein Rabbit Hole gefallen und auf einmal saß ich in einem Livestream von einem Pflanzenladen, der exotische Pflanzen angeboten hat und ich habe darauf geboten, weil ich wollte diese Pflanzen haben. Die heißen dann zum Beispiel Anthurium luxuriens oder Anthurium feigei und ich hatte tatsächlich ein kleines eigenes Gewächshaus. Da habe ich mir aus meiner Alocasia kleine Rhizome abgetrennt und dann eigene kleine Pflänzchen gezüchtet. Das ist so süß und jetzt habe ich meine eigene gezüchtete Pflanze da. Also das Geilste ist eigentlich, wenn man merkt, dass die Pflanze sich bei dir wohlfühlt und dann kommt so ein kleines Blatt und so langsam dreht es sich auf und wird zu einem großen neuen Blatt. Das ist einfach ein mega geiles Gefühl.
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1: Um 6 mit Katharina Niessen und wir starten mit 2x Fußball. Die deutschen Frauen haben es geschafft. Sie haben ihr Ticket für die WM in Brasilien nächstes Jahr sicher. Vorzeitig klar gemacht mit einem 2:0 gestern in Köln gegen Norwegen. Für Marie Müller lief's im ersten Länderspiel.
2: Unglaublich. Ich meine, unser Ziel war heute, die WM-Qualifix zu machen. Das war das Hauptziel. Das haben wir geschafft. Startelfdebüt, Debüt generell, ein Tor. Besser geht's, glaub nicht.
1: Das letzte offizielle Quali-Spiel für die DFB-Frauen ist am Dienstag in Slowenien. Und dann ist noch das hier bei den Fußballmännern in den USA passiert.
3: Leider hat sich Lenny verletzt heute im Training. Sah jetzt ehrlich gesagt nicht so gut aus.
1: Hat Trainer Julian Nagelsmann kurz danach gesagt und leider recht. Mittlerweile ist klar, Lennart Karl ist raus für die WM. Muskelbündelriss im linken vorderen Oberschenkel. Nachnominiert wird Hassan Ouedraogo vom RB Leipzig. Aus Russland gibt's eine Absage für den ukrainischen Präsidenten. Präsident Putin will sich nicht mit Selenskyj treffen und hat den Ton in seinem Brief unverschämt genannt. Da war der Vorschlag für das Treffen drin. Selenskyj hat in einem Video gesagt, dass er die Antwort schwach findet und Russland den Krieg nicht beenden will. In Siegburg gibt's heute einen Wettkampf in Sachen Menschenhelfen. Rettungssanitäterinnen und Sanitäter treten gegeneinander an. In verschiedenen Disziplinen versorgen zum Beispiel Schwerverletzte voller Blut, jemanden mit Herzinfarkt oder Bewusstlose, die das vorspielen. Am Ende gibt's auch Medaillen und Pokale.
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1: Wird heute wieder grau mit mal mehr, mal weniger Wolken und die Schauerwahrscheinlichkeit steigt den Tag über wieder. Dazu in Monschau 17 Grad, in Schmallenberg und Remscheid 19 und in Minden und Neuss bis 22. Morgen gibt's einen meist trockenen Sonne-Wolken-Mix bei höchstens 21 Grad. Die neue Woche wird dann wechselhaft und Dienstag sind wieder unter 20 Grad angesagt.

0: Es gibt auch diese Schauspieler, die einfach für Core Memories verantwortlich sind in unserem Leben. So, diese Gesichter, die uns einfach ein gutes Gefühl geben. Dieser Mann hier ist auf jeden Fall ganz oben auf der Liste.
1: Buonasera, Signore.
2: Hey, es gibt leider eine kleine Änderung wegen meiner Reservierung.
0: Kevin James im neuen Film Solo Mio, jetzt im Kino. Marcel aus dem Digi-Team hat ihn schon geguckt. Und Marcel, welche Reservierung muss da jetzt geändert werden bei Kevin James?
3: Ja, seine kompletten Flitterwochen. Ey, Matt, also den Kevin James da spielt, der wollte eigentlich eine große Hochzeit in Bella Italia. Nur haut ihm seine Bella Braut ab.
2: Oh, was ist hier los?
4: Sie war gerade noch hier und dann war sie weg.
5: An ihrer Stelle würde ich das gesamte Paket allein genießen.
2: Allein auf Hochzeitsreise?
5: Hochzeitsreise, Urlaub, nennen Sie es, wie Sie wollen.
3: Und das macht Matt jetzt eben alles alleine. Solo Mio, romantisches Italien samt Ed Sheeran-Konzert.
0: Ah ja, das ist dieser Film, für den Kevin James ja beim Super Bowl im Stadion saß alleine, ne?
3: Ja, genau das ist es. Im Smoking saß er da mit dem Brautstrauß völlig alleine auf der Tribüne. Das war ein ganz trauriges Bild, aber eben natürlich ein super Marketing-Gag. Mm. Leider für mich witziger als der Film.
0: Oh nein, also bist du kein Fan, oder?
3: Ja, also in den USA wird er total abgefeiert, das sage ich dazu. Mir war es einfach zu klamaukig, zu dünn. Mm. Was funktioniert? Dieses tollpatschige Kevin-James-Gestolper.
6: Wie ist Ihr Name?
2: Matt, und Sie sind Café del Sol.
6: Nein, Gia,
2: Del Gia. Ich weiß, ich habe nur versucht, witzig zu sein.
6: Okay. Hey, versuchen Sie es weiter.
3: Also fürs Kevin-James-Fanherz ist das sicherlich was. Ansonsten wird wirklich jedes Italien-Klischee tot geritten. Ey, Kevin James singt Nessun Dorma mit Andrea Bocelli, der eine Nebenrolle hat. Mir hat wirklich nur noch der Papst gefehlt, der irgendwie Giotto fressend im Ferrari vorfährt.
0: Also Popcorn-Kino ohne viel Tiefe, aber trotzdem ein bisschen funny. Solo Mio mit Kevin James ist jetzt im Kino.

Digi People, was geht? Ich bin's, Janina. Und bei euch und auch bei mir bin ich mir sicher, wir sind auf jeden Fall echte Menschen. Aber sind die beiden auch wirklich echte?

mit ihrem gemeinsamen Track She Did It Again. Und die beiden sind gerade so hot im Musikbusiness unterwegs, Leute. Sarah Larson hat gerade Tourstops in Seoul und Tokio verkündet. Tyler räumt 2 American Music Awards ab. Das ist doch nicht normal, was die beiden abreißen. Und dann hat mich aber Tylers Insta-Post wieder auf den Boden der Tatsachen zurückgebracht. Sie hat eine Story gepostet mit Selfies, auf denen sie so 2 pinke Sternsticker im Gesicht hat. Und ihr wisst, das sind Pickle-Patches. Und dazu schreibt sie, Pickel vor einem Shoot sind einfach kein Vibe. Alter, wisst ihr, wie sehr mich das gerade hat durchatmen lassen? Dass ich weiß, diese Schönheit, Tyler, kriegt auch Pickel. Ich werde ab jetzt jeden Pickel, den ich habe, respektieren, weil Tyler auch ihre Pickel respektiert. Zumindest versuche ich's. Und ich hoffe, ihr auch. Also ja, sie sind echte Menschen und sie machen sehr, sehr geile Musik. Das ist She Did It Again, Sarah Larson und Tyler, jetzt für euch in 1Live Digi.

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0: Schönen guten Tag, hier ist 1 Live Digi und wenn ich es einem gönne, dann ja wohl ihm. Björn von Morgenstern ist Comedian und der Typ, der hat immer davon auch geträumt, Comedian zu werden, hat deswegen seinen alten Job aufgehört und hat teilweise 30 bis 40 Auftritte im Monat gemacht. Einfach auf so Open-Mic-Bühnen, alles gemacht, auch ohne Kohle am Anfang und es hat funktioniert. Er ist wirklich einfach Comedian jetzt, kann davon leben, ist richtig gut unterwegs bei Insta und so weiter und jetzt auch bei uns in der 1 Live Generation Gag. Björn von Morgenstern, bester Typ einfach.
1: Kennt ihr in Supermarktkassen diese Warentrenner, die überall stehen? Benutze ich nicht. Mein oberstes Ziel im Leben ist es, niemals so einen Warentrenner anzufassen. Wofür? Finde ich eklig. Ich stelle mich einfach an die Kasse, mache meinen Einkauf so aufs Band und dann warte ich so ein bisschen, wie langsam um mich rum Chaos entsteht. So, die Person hinter mir wird langsam nervös, weil die so, also der nimmt ja gleich meinen Einkauf mit nach Hause, das ist ja mein Einkauf. Warum wird das nicht abgetrennt? Ich will das haben, wenn der das kriegt. Ich habe das ja extra für mich mitgenommen. Da merkt man, der ist so langsam, wird der nervös. Aber ich guck straight geradeaus weiter. Und die Person vor mir, die ist richtig nervös. Weil die so, ich will die Scheiße nicht mehr nach Hause nehmen, das ist seine. Das gehört mir gar nicht, was ist denn hier los? Und die fangen dann an zu gestikulieren, wie so beim Fußball, irgendein Foul, der Schiri hat es nicht gesehen und dann sind die so. Dann versuchen auch nonverbal mit mir Blickkontakt aufzubauen, sind dann so. Und ich guck nur nach vorne und denk mir noch, mach's selber, Alter. Sehe aus wie einer, der einen Warentrenner ausstellt. Ich hab zu tun, ich denk nach. Ich genieße auch ein bisschen. Und letztens war so eine richtig süße Omi, die war vor mir, hat eingekauft und dann hat die so einen Warentrenner genommen, einen vor meinen Einkauf gestellt, einen hinter meinen Einkauf gestellt und ich dachte mir nur, geht doch, Alter.

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1: Um 7 mit Katharina Niesen und es geht los mit diesem Tor. Marie Müller, erstes Länderspiel, direkt mitverantwortlich, dass die deutschen Fußballfrauen ihr WM-Ticket für Brasilien nächstes Jahr vorzeitig gesichert haben.
2: Unglaubliches Gefühl. Ich bin es gar nicht gewohnt, so viele Menschen um mich herum. Dann schießt man mal ein Tor, dann möchte jemand Interview. Ja, es ist viel, aber ich bin sehr glücklich.
1: 2:0 stand es am Ende in Köln gegen Norwegen. Bei der Nationalmannschaft der Männer sorgt ein Muskelbündelriss im Oberschenkel gerade für einen Dämpfer. Den hat sich Mittelfeldspieler Lennart Karl im letzten Training geholt. Heißt, für die WM ist er raus. Heute steht das letzte Testspiel vor WM-Start an gegen einen der Gastgeber, die USA. Das sagt Bundestrainer Nagelsmann.
3: Ich glaube, die Fans werden schon frenetisch sein, wird eine gute, sehr gute Atmosphäre. Die Mannschaft spielt auch guten Fußball, finde ich, weil sie sehr athletisch sind, nehmen auch immer wieder Risiko. Das ist ein guter letzter Test für uns, auf den wir uns sehr freuen.
1: Anpfiff im Testspiel ist um 20.30 Uhr. Es gibt offenbar wieder Angriffe in der Golfregion. Kuwait meldet Raketen und Drohnen. Auch Bahrain hat heute Morgen Raketenalarm ausgelöst. In den Ländern haben die USA Stützpunkte. Zuletzt gab es immer wieder iranische Angriffe. Auch das US-Militär sagt, dass ein Einsatz läuft und 4 Drohnen abgewehrt wurden Richtung der Straße von Hormuz. Auf der internationalen Raumstation gab es gestern kurzen Schreck. Die Crew musste sicherheitshalber in ein angedocktes Raumschiff umziehen für Reparaturen an mehreren kleineren Lecks im russischen Teil der ISS. Später kam die Entwarnung und die Besatzung durfte wieder zurück.
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1: Wird heute wieder grau mit mal mehr, mal weniger Wolken und die Schauerwahrscheinlichkeit steigt den Tag über wieder. Dazu in Olpe 19 Grad, in Münster und Detmold 21 und in Erftstadt und Unna 22 Grad. Morgen gibt's einen meist trockenen Sonne-Wolken-Mix bei höchstens 21 Grad. Die neue Woche wird wechselhaft und Dienstag sind wieder unter 20 Grad angesagt.
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0: Gefühlte 1000 Grad im Sektor, überall Stadtfeste, überall Menschen draußen auf der Straße am Schwitzen. Was geht denn? Kam ein bisschen plötzlich, oder? Kam es euch auch so vor? In den letzten Tagen immer so ein bisschen Regen, ein bisschen hier ein bisschen ganz schön und so. Und plötzlich knallen einem hier die 30 Grad um die Ohren. Sonne, was ist da los? Könnte man die Sonne fragen? Aber genau deswegen geht unsere Reporterin Lisa auch raus, übernimmt die Rolle von Freunden, Verwandten oder begründeten Personen wie der Sonne höchstpersönlich. Und die hat gefragt, was geht?
1: Ich bin die Sonne, hi.
2: Hi Sonne.
1: Hallo.
2: Hi.
1: Was mache ich denn mit dir?
2: Du zauberst mir ein Lächeln ins Gesicht auf jeden Fall.
3: Du bringst meine beste Seite zum Vorschein.
4: Leider auch viel Sonnenbrand, viel Schwitzen.
3: Ich bin glücklich, ich bin zufrieden, ich bin happy.
1: Wie fühle ich mich denn an für dich?
4: Wie eine Umarmung.
3: Warm.
2: Sehr belebend tatsächlich. Also ich bin heute wirklich aus dem Bett gesprungen. Also da hattest du wahrscheinlich auch einen Einfluss drauf.
1: Wie genießt du mich denn am liebsten?
3: Mit einem kühlen Getränk in der Hand. Und dann möglichst lange in Gemeinschaft, mit Freunden, mit Familie.
5: Auf einem Handtuch oder im Wasser.
4: Irgendwo am See, irgendwo, wo es kühl ist, vielleicht auch im Park.
1: Wozu motiviere ich dich?
4: Zum in Urlaub fahren, aufzustehen.
2: Weniger am Handy zu sein.
4: Mich einzucremen.
3: Rauszugehen, einfach mit Freunden was zu unternehmen.
1: Was wünschst du dir für unsere gemeinsame Zeit, die jetzt anfängt?
4: Dass du ganz lange bleibst.
1: Dann freue ich mich auf ganz viel gemeinsame Zeit. Sag dann kurz tschüss.
2: Danke Sonne. Schön, dass du vorbeigeschaut hast.
4: Tschüss, tschüss.
3: Ciao, mach's gut.

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1: Die Masken fallen und am Ende checken wir, ey, eigentlich sind wir doch alle nur sensible, zerbrechliche Wesen. Ihr hört 1FDG, ich bin Janina, hi. Und habt ihr auch ein gewisses Bild von Deutschrappern? Ich kann das leider irgendwie nicht ablegen. Ich denke immer noch so, ey, viele Deutschrapper wirken so unemotional. Da kommst du halt einfach nicht ran. Das sind so harte Typen, die so auf Boss machen und so. Und dann hilft es, solche Menschen im Alltag zu erleben und dann zu merken, Digga, nein, wir sind alle gleich, wir sind alle innerlich irgendwie auch immer noch Babys und sind sensibel und zerbrechlich. Ich habe nämlich eine Insta-Story von Dardan und Azad gesehen, die waren jetzt in einem Freizeitpark auf einer Achterbahn und die sind gar nicht klargekommen.
2: Ey, lass mal kurz über diese Achterbahn reden gerade, Alter. Das haben wir doch jetzt nicht umsonst gemacht.
3: Oder ich sag dir jetzt, ich werde das nie wieder in meinem Leben machen, Alter.
1: Also, die machen das nie wieder in ihrem Leben. Die hatten richtig Schiss auf dieser Achterbahn. Aber bitte, ich mach's jetzt noch mal ein bisschen lauter. Bitte achtet auf die Hintergrundmusik, wenn sie darüber reden.
2: Ey, lass mal kurz über diese Achterbahn reden gerade, Alter. Das haben wir doch jetzt nicht umsonst gemacht.
3: Oder ich sag dir jetzt, ich werde das nie wieder in meinem Leben machen, Alter.
1: Was ist das? Das macht die beiden doch so cute direkt, oder? Wenn man hinten so diese, weiß ich nicht, diese Glockenspiele uns hört. Ich lieb's so sehr. Bitte macht euren nächsten Song einfach in diesem Freizeitpark-Beat, okay? So geil. Aber deren richtige Beats sind auch geil und machen emotional auch was mit einem. Vielleicht was anderes, aber es macht was mit uns. Das ist ihr gemeinsamer Song. Vermisse Dardan und Azad jetzt in 1Live Digi.

0: Kennt sie alle noch, oder? Nairobi, Tokio, Berlin, Moskau, Manila, Denver, Stockholm. Ihr wisst, das ist keine Urlaubswunschliste. Das ist die Crew aus der Serie Haus des Geldes. Ihr hört 1Live Digi mit mir, Janina. Und ich sage euch, Leute, bei Haus des Geldes gibt's wohl jetzt was Neues. Wir checken das mit Digi-Kollege Jochen. Aber ey, Jochen, es gibt doch jetzt keine 6. Staffel, oder?
1: Jetzt erstmal die nächste Staffel vom Spin-Off. Berlin und die Dame mit dem Hermelin. Bisschen umständlicher Titel. Wer Haus des Geldes kennt, der weiß, Berlin ist ein Meisterdieb und der Brudi vom berühmten Professor.
0: Yes, aber braucht man diese Vorkenntnisse? Also ich habe die Serie komplett zweimal gesehen, alle Staffeln, aber vielleicht der andere nicht.
1: Eigentlich nicht so viel. Das spielt alles zeitlich vor Haus des Geldes. Also das kann man auch geflissentlich weglassen, wie schon die erste Staffel vor Haus des Geldes. Da haben Berlin und seine Gang in Paris teuren Schmuck stibitzt und jetzt sind sie in Sevilla. Dort gibt es einen Herzog und der hat von dieser ganzen Aktion Wind bekommen.
2: Ich bin ein wahrer Bewunderer von Ihnen. Ich will, dass Sie etwas für mich stehlen. Ein Gemälde von Leonardo da Vinci. Die Dame mit dem Hermelin.
1: Ja, die möchte er gerne für seine Sammlung ein Gemälde im Wert von 300 Millionen.
0: Alter! Okay, es wäre ein richtig nicer Fang. Aber du hast ja gerade schon erzählt auch, Berlin ist nicht ganz so Fan von diesem Herzog, ne? Und dreht jetzt wohl diesen Spieß um. Also ich finde, das klingt auf jeden Fall sehr spannend, oder?
1: Ja, schon. Also man erfährt das natürlich auch noch. Aber die Serie hat ein bisschen ein anderes Problem. Ich habe mir echt extrem oft an den Kopf gefasst, weil Charaktere irgendwie sehr dämlich handeln. Und es geht wirklich extrem viel um Beziehungen und Romanzen. Also es war ein Haus des Geldes auch schon immer.
0: Ja, true.
1: Aber diesmal hat es für mich echt ein bisschen die Spannung gekillt. Also mehr verliebt in Berlin als Berlin und Hermelin.
0: Oh.
1: Ja, leider schwächer als die erste Staffel, muss ich sagen.
0: Oh Mann, ey. Schade eigentlich, weil ich hab's geliebt. Haus des Geldes habe ich geliebt. Aber ich bin ehrlich, Leute, mir reicht schon, diese bekannten Gesichter wieder zu sehen. Also, wenn es bei euch auch so ist, Berlin und die Dame mit dem Hermelin läuft ab jetzt auf Netflix.

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1: 8 Uhr, wir sind Katharina Niesen
2: und Raphael Krämer. Stichwort Fußball, WM und Amerika. Da sind viele sofort bei der Weltmeisterschaft der Männer, die am Donnerstag anfängt. Gestern gab es noch aber einen WM-Erfolg des deutschen Frauennationalteams. Sie haben vorzeitig die WM-Quali geschafft für Brasilien nächstes Jahr.
1: Und zwar mit einem 2:0 gegen Norwegen. Für Marie Müller war es das erste Länderspiel und sie hat auch gleich das erste der beiden Tore geschossen.
3: Unglaubliches Gefühl. Ich bin sehr glücklich und das war das Ziel heute. Wir haben es geschafft und einfach gute Teamleistung gezeigt heute.
2: Die Fußballmänner haben ihr Spiel heute gegen WM mit Gastgeber USA noch vor sich. Das ist zwar noch kein WM-Spiel, aber der letzte Test, bevor es ernst wird.
1: Von den Vorbereitungen für heute Abend gibt es allerdings schlechte Nachrichten. Der jüngste Spieler des Teams ist raus, Lennart Karl von Bayern München. Er hat sich beim Training so stark verletzt, dass die WM für ihn gestorben ist.
2: Nachrücker für ihn ist Hassan Ouedraogo aus Leipzig. Der reist jetzt aus seinem Spanienurlaub direkt ins WM-Quartier in die USA.
1: Beim Thema Organspende gibt es immer wieder Diskussionen. Wie kriegt man es hin, dass genug Leute spenden? Welche Regeln sind da sinnvoll? Helfen Online-Register oder Tattoos, auch so um Zeichen zu setzen?
2: Heute ist Aktionstag und die Deutsche Stiftung Organtransplantation will nochmal aufmerksam machen, auch darauf, wie es Betroffenen geht.
1: Es gibt offenbar wieder Angriffe in der Golfregion. Kuwait meldet Raketen und Drohnen. Auch Bahrain hat heute Morgen Raketenalarm ausgelöst.
2: In den Ländern haben die USA Stützpunkte. Zuletzt gab es da immer wieder iranische Angriffe. Auch das US-Militär sagt, dass ein Einsatz läuft und 4 Drohnen abgewehrt wurden in der Nähe der Straße von Hormus.
1: In NRW ist dieses Wochenende in mehreren Städten CSD. Die wohl größte Veranstaltung läuft in Düsseldorf mit Straßenfest und einer Demoparade heute Mittag.
2: Da sollen rund 7.500 Teilnehmer kommen. Auch beim CSD im Kreis Heinsberg und in Paderborn geht es darum, auf die Rechte von queeren Menschen aufmerksam zu machen.
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1: Da wird es heute wieder grau mit mal mehr, mal weniger Wolken und die Schauerwahrscheinlichkeit steigt den Tag über wieder. Dazu in Blankenheim 19 Grad, in Aus und Siegen 21 und in Dortmund und Heinsberg bis 22.
2: Morgen gibt es dann meistens einen trockenen Sonne-Wolken-Mix bei höchstens 21 Grad. Die neue Woche wird wechselhaft und Dienstag sind dann wieder unter 20 Grad angesagt.

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1: Und es ist Loco Loco Zeit. Dieser Song, ne, ist gerade überall zu hören. Aber wer ist eigentlich dieser mysteriöse Gordo? War vorher unter einem anderen Namen bekannt. Und zwar Carnage, und hat unter anderem Songs für Drake produziert. Also super talentierter Typ. Und das hier ist sein erster Song zusammen mit dem holländischen Techno-König Reinier Sonneveld. Sehr pulsierender Track, sehr hyper, aber unglaublich ohrwurmlastig. So ein Song, der euch den ganzen Tag nicht verlassen wird. Loco Loco jetzt in 1Live Diggi.

0: Hallo, hier ist Lisa, 1LFDG. Leute, wann haben wir denn endlich alle toten und lebenden PolitikerInnen namentechnisch durch, dass wir Brücken und Straßen einfach mal vernünftige Namen geben können? Einfach so ein paar Freestyle-Namen. Friedrich-Ebert-Brücke. Theodor-Heuss-Brücke. Konrad-Adenauer-Brücke. Ich kann es nicht mehr hören, ey. Unnormal langweilig. Es geht so nicht. Da müssen wir langsam mal ran. Und ich freue mich so, dass ihr in Mecklenburg-Vorpommern da den ersten Schritt in die richtige Richtung macht. Auf dem Insta-Account von Manuela Schwesing, Ministerpräsidentin von MECPOM, haben wir diese Brückeneinweihung hier gefunden. Ich würde sagen, solide Leistung und die Brücke steht wie eine Eins.
1: Das ist die neue Peenestrombrücke und die wird hier gebaut. Mit der neuen Peenestrombrücke können wir die neue Ortsumgehung Wolgast vollenden und endlich den quälenden Verkehr, wenn man auf Usedom will, beenden. Brückenbau statt Dauerstau. Das ist unser Motto.
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0: So hört sich gerade mein Magen an. Oder auch das neue Game Subnautica 2. Das Spiel ist in den letzten Tagen komplett durch die Decke gegangen. 2 Millionen Mal verkauft innerhalb der ersten 12 Stunden. 9 Monate lang auf Platz 1 der meistgewünschtesten Games auf Steam. Das ist absolut crazy. Und Joanna aus dem Digi-Team hat es schon angezockt. Welches Setting erwartet uns im Spiel, Joanna?
1: Es geht ins Meer, aber nicht in unser Meer, sondern wir stürzen zu Beginn von Subnautica 2 auf einem fremden Planeten ab. Und der besteht dummerweise fast nur aus Wasser. Ja, unsere KI Noah verrät uns, hier auf dem Planeten sind schon vor uns Wissenschaftler gelandet, aber von denen fehlt bis auf Tonaufzeichnungen jede Spur.
0: Und die wurden dann von Unterwassermonstern angegriffen oder wie? Die wir vielleicht bekämpfen müssen?
1: Es gibt sie hier auf jeden Fall. Aber Subnautica ist kein Kampfspiel, das kann ich schon mal sagen. Wir haben nämlich nichts, um uns gegen solche riesigen Kraken oder alienartige Haiwesen zu verteidigen, sondern wir erforschen, wir bauen, wir erkunden. Also es ist ein Survival-Spiel und typisch dafür finden wir neue Werkzeuge, errichten uns auch eine Basis, halt so eine Art Zuhause. Dann müssen wir Wasser und Nahrung besorgen und nebenbei eben Hinweise finden, was ist hier denn genau passiert, und müssen natürlich dafür auch immer tiefer und tiefer und tiefer tauchen.
0: Oh, ich liebe ja die Unterwasserwelt. Tauchen, schnorcheln, das ist alles so geil. Dein Fazit zu dem Spiel?
1: Für mich hat sich das jahrelange Warten definitiv gelohnt. Aber man muss dazu auch sagen, es ist erst im Early Access, also noch nicht ganz fertig.
0: Okay, und wenn es dann fertig ist, ist es bestimmt noch krasser. Das Hype-Spiel Subnautica 2 gibt's jetzt für den PC und die Xbox.

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1: Um 9 mit Katharina Niesen
2: und Raphael Krämer. Stichwort Fußball-WM und Amerika. Da sind viele sofort bei der Weltmeisterschaft der Männer, die am Donnerstag anfängt. Gestern gab es aber noch einen WM-Erfolg des deutschen Frauennationalteams. Das hat vorzeitig die WM-Quali geschafft für Brasilien nächstes Jahr.
1: Und zwar mit einem 2:0 gegen Norwegen. Für Marie Müller war es das erste Länderspiel und sie hat auch gleich das erste der beiden Tore geschossen.
3: Unglaubliches Gefühl. Ich bin sehr glücklich und das war das Ziel heute. Wir haben es geschafft und einfach gute Teamleistung gezeigt heute.
2: Die Fußballmänner haben ihr Spiel heute gegen WM-Mitgastgeber USA noch vor sich. Das ist zwar noch kein WM-Spiel, aber der letzte Test, bevor es ernst wird.
1: Von den Vorbereitungen für heute Abend gibt's allerdings schlechte Nachrichten. Der jüngste Spieler des Teams ist raus, Lennart Karl von Bayern München. Er hat sich beim Training so stark verletzt, dass die WM für ihn gestorben ist.
2: Nachrücker für ihn ist Assan Ouedraogo aus Leipzig. Der reist jetzt aus seinem Spanien-Urlaub direkt ins WM-Quartier in die USA.
1: Aus Russland gibt's eine Absage für den ukrainischen Präsidenten. Präsident Putin will sich nicht mit Selenskyj treffen und hat den Ton in seinem Brief unverschämt genannt. Da war der Vorschlag für ein Treffen drin. Selenskyj hat in einem Video gesagt, dass er die Antwort schwach findet und Russland den Krieg nicht beenden will.
2: Heute gibt es viele Meldungen, die mit Organspende zu tun haben. Der erste Samstag im Juni ist Deutscher Aktionstag. Phil aus Velbert hat Anfang Mai ein Spenderherz bekommen.
4: Klar, ich bin happy im Endeffekt, ne? Ich brauche keine Angst mehr haben, dass ich umkippe. Ich sehe zwar aus wie Frankenstein, aber es heilt schon wieder.
1: Dieses Jahr wurden in den ersten Monaten mehr Organe gespendet als im Vorjahr. Das reicht aber weiter bei weitem nicht für Menschen, die drauf warten.
2: Für alle, die zum Beispiel über das Wochenende aus NRW ohne umsteigen ans Meer wollen, es gibt jetzt eine neue Zugverbindung Richtung belgische Nordsee. Heute startet ein neuer ICE von Köln nach Ostende. Die Züge über Aachen halten auch in Brügge und Gent. Die Bahn bietet die neue Verbindung bis Ende August an.
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1: Da zieht es den Tag über zu und am Mittag bilden sich wieder einzelne, zum Abend hin dann auch wieder mehr Schauer. Dazu in Waldbrühl 19 Grad, in Brilon und Kalkar 20 und in Essen und Höxter bis 22.
2: Morgen bleibt der Regen meistens weg, dafür gibt es Sonne und Wolken. Die Woche geht es dann wieder eher wechselhaft los und es wird kühler.

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0: Ihr hört eins live. Digi, wie das hier? Hi. Wann habt ihr so das letzte Mal gedacht, nee, also Leute, heute Abend mache ich wirklich richtig, richtig ruhig. So, ich bin auch in einer Stunde wieder weg, also macht euch wegen mir mal hier gar keinen Stress. Und dann ist es aber ein bisschen eskaliert. Das kennt auch Digi-Hörerin Carlotta, aber bei ihr eher so ruhige Eskalation.
1: Ja, eigentlich jeder spontane Abend, wenn ich mich mit meiner Schwester und noch zwei Freunden treffe, ja, dann kochen wir zusammen, haben einen lustigen Spieleabend und das geht auch gern dann mal bis 1, 2 Uhr und die Zeit ist dann verflogen und es war halt ein Top-Abend.
0: So, unerwartete, semi-ruhige Eskalation, aber trotzdem Top-Abend, kennt auch dieser Kollege hier vom Instagram-Kanal vom SWR Sport. Diesen Freiburg-Fan haben sie sich geschnappt, nachdem sein Verein das Halbfinale der European League gewonnen hat. Ja gut, vielleicht war es ein bisschen ruhige Eskalation bei ihm, weil mehr ging mit seiner Stimme dann auch nicht.
2: Moritz!
3: Hast du Moritz weggedrückt?
2: Nein, ich bin zu nervös. Meine Stimme ist auch daheim geblieben. Komplett Eskalation, gerade meinen Lehrer getroffen. Der ist auch voll. Herr Lemke, ich grüße Sie. Ich hoffe, Sie kriegen keine Probleme.
3: Wie geht's bei dir jetzt weiter?
2: Ja, feiern. Feiern, volles Rohr. Ich fühl's, ist geil. Istanbul ist nur einmal. Geil.
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0: Das ist aber auch so ein Buchtitel, bei dem du direkt merkst, ja, das ist, glaube ich, eine verstörende Geschichte. Komm spielen, heißt der neue Thriller von Bestseller-Autor Linwood Barclay. Und Digi-Reporterin Gesa hat ihn gelesen und kann zum Glück auch noch lachen nach diesem Thriller. Ganz kurz, da zieht ja die Mutter Annie mit ihrem jungen Sohn Charlie in ein vermeintlich beschauliches Örtchen. Aber so beschaulich ist es gar nicht, ne Gesa? Was passiert?
1: Also es geht los, dass Charlie im Garten einen Geräteschuppen entdeckt, der ihn irgendwie anzieht. Er will da unbedingt rein und schafft es dann auch, weil ihm jemand im Traum erzählt, das ist angeblich sein toter Vater, wo sich dieser Schlüssel fürs Schloss befindet. Und dann macht er diese Tür da auf und dann findet er da so einen alten Kasten und da ist eine Modelleisenbahn drin.
0: Okay, ich habe jetzt wirklich gedacht, er findet eine Leiche oder so.
1: Ja, habe ich auch gedacht, aber mit dieser Eisenbahn, da stimmt irgendwas nicht. Wenn Charlie den Zug in den Händen hält, kribbeln seine Finger und er ist bald komplett besessen von diesem Ding, will nur noch damit spielen, verfällt dabei fast in so eine Art Trance. Ja, und richtig spooky wird es dann, wenn man schnallt, dass diese Eisenbahn irgendwie auf seine Gefühle reagiert.
0: Okay, aber ich muss jetzt nicht verstehen, wie das funktioniert, oder?
1: Es klingt ein bisschen strange, aber man muss da nicht mit Verstand ran, ne? Also okay. Das ist jetzt ja auch kein True Crime, sondern ein Horror-Mystery-Thriller, aber wirklich einer von den Guten. Also diese unheimliche, beängstigende Stimmung, die kickt hier richtig. Erst spürst du die nur so ganz leicht, aber dann wird es immer fieser. Annie, also die Mutter, fängt plötzlich an, so Bilder von einem Menschen zu malen, der ein bisschen aussieht wie ein Hund, aber zugleich auch wie eine Ratte. Es passieren Unfälle und immer wieder hört man das Pfeifen einer Lokomotive, obwohl nirgendwo ein Zug fährt. Also wirklich Gänsehaut.
0: Ah, okay. Es klingt komplett weird, aber irgendwie finde ich es ja auch geil. Komm spielen. Solltet ihr nur lesen, wenn ihr wirklich dafür bereit seid, Leute. Und danach einfach eine Folge SpongeBob gucken, ne? Dann ist alles wieder gut.

0: Eins Leftige hier, als nächstes mit einem Song von Shirin David. Da ist ja ordentlich Spice drin, ne? Also die disst da ja nicht nur Kanzler Merz, sondern auch einen gewissen Thomas.
1: Thomas hat endlich abgedankt bei Wetten, dass. Das sind zwei Gründe zu feiern.
0: Gemeint ist natürlich Thomas Gottschalk. Der hat da mal Wetten, dass moderiert. Und da war Shirin David vor 3 Jahren auch mal zu Gast. Und da konnte Gottschalk nicht glauben, dass Shirin Opern mag.
2: Was für Opern magst du gerne? Dass du ein Opernfan bist, hätte ich dir nicht angesehen.
3: Warum nicht?
2: Ich weiß auch nicht. Du weißt ja, ich hätte dir auch die Feministin nicht angesehen.
3: Warum denn nicht?
2: Ja, weil ich...
3: Weil ich gut aussehe?
2: Nee, weil du gut aussiehst, sieh auch gut aus. Bin auch ein
3: Feminist. Aber wir machen ja nicht mehr Alice.
4: Du bist kein Feminist, wie schade.
3: Also ich möchte sagen, als Feministin können wir gut aussehen und wir können klug sein und eloquent und wunderschön zugleich.
0: So nämlich. Voll gut, wie sich Shirin da gegen diese Opa-Klischees von Thomas Gottschalk gewehrt hat. Haben damals auch viele gefeiert. Aber Shirin hat es anscheinend immer noch beschäftigt. So sehr, dass sie diese Situation in ihren Song mit eingebaut hat.
1: Thomas hat endlich abgedankt bei Wetten, dass.
0: Das ganze Ding ist von AK außer Kontrolle. Shirin hat da drin ein Feature, hört ihr jetzt in 1 Live Digi. Das ist LDNB, steht für Lass dich nicht blicken. Und damit auch nochmal liebe Grüße an Thomas Gottschalk. Ich mach

0: 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Um 10 mit Katharina Nies
1: und Raphael Krämer. In Deutschland gilt jetzt seit 10 Jahren das Prinzip Nein heißt Nein. Wenn aus Sex eine strafrechtliche Sache wird, zum Beispiel wegen Vergewaltigungsvorwürfen. Wenn jemand ein Nein zum Ausdruck bringt, darf nichts passieren.
0: Die Frage ist, ob die Regeln in Deutschland gerade reichen, denn andere EU-Staaten setzen längst auf das Prinzip Ja heißt Ja. Heißt, Sex ist nur okay, wenn beide Beteiligte damit auch wirklich einverstanden sind.
1: Justizministerin Hubig will sich jetzt dafür einsetzen, dass auch in Deutschland Ja heißt Ja ins Strafrecht kommt. Schweden, Spanien und Frankreich gelten da als Vorreiter.
0: Für die Ministerin von der SPD ist das ein Kurswechsel. Sie hatte vor 2 Monaten noch gesagt, dass ihr das Prinzip Nein heißt Nein reicht. Jetzt sagt sie, dass die Zeit reif ist für den nächsten Schritt. Und Hubig sieht auch gute Chancen, das mit ihren Regierungspartnern von CDU und CSU umzusetzen.
1: Straftaten gegen politische Gegner werden offenbar mehr. Die Welt am Sonntag schreibt, die Bundesländer zusammen haben 2025 mehr gezählt als 2024. Und die Zahl habe sich in den letzten 10 Jahren verdoppelt.
0: Ermittler sagen, das liegt unter anderem am letzten Bundestagswahlkampf und an Kriegen. Aber Hasskommentare zum Beispiel werden auch öfter angezeigt.
1: In NRW wächst das Netz von Warnsirenen. Zum Stichtag gestern waren laut Innenministerium 250 mehr aufgehängt als letztes Jahr. Seit 2017 hat sich die Zahl mehr als verdoppelt. Die sollen im Ernstfall zum Beispiel vor Naturkatastrophen oder Bränden warnen.
0: Dann noch dieses Tor. Marie Müller, erstes Länderspiel, direkt mitverantwortlich, dass die deutschen Fußballfrauen ihr WM-Ticket für Brasilien nächstes Jahr vorzeitig gesichert haben.
2: Unglaubliches Gefühl. Ich bin es gar nicht gewohnt, so viele Menschen um mich herum. Dann schießt man mal ein Tor, dann möchte jemand Interview. Ja, ist viel, aber ich bin sehr glücklich.
1: 2:0 haben die deutschen Frauen gestern in Köln gegen Norwegen gewonnen. Und dann ist noch das hier bei den Fußballmännern in den USA passiert.
3: Da hat sich Lenny verletzt heute im Training. Sah jetzt ehrlich gesagt nicht so gut aus.
0: Hat Trainer Julian Nagelsmann kurz danach gesagt und leider recht. Mittlerweile ist klar, Lennart Kahl ist raus für die WM. Muskelbündelriss im linken vorderen Oberschenkel. Nachnominiert wird Asan Ouedraogo von RB Leipzig.
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1: Den Tag über zieht es immer mehr zu und gegen Abend gibt es auch öfter wieder Schauer. Dazu in Netzen 18 Grad, in Gronau und Jülich 21 und in Duisburg und Bad Lippspringe 22.
0: Morgen bleibt es meist trocken mit mal mehr, mal weniger Wolken. Die Woche wird dann wieder wechselhaft und kühler.

0: Hallo, hier hört 1 Live Tiggi, hier ist Lisa. Lesen ist ja an sich schon Kopfkino pur, ne? Bei wem das aber nochmal so Next Level ist und sich vor allem gern in so eine süße Urlaubslocation wegträumt, der hat bestimmt schon mal von Carly Ford schon gehört. Die schreibt mega vibey Sommerromane. Gesa aus dem Digi-Team hat eine Sonnenbrille auf der Nase und Carlys neues Buch im Arm. Der Sturm zwischen uns heißt das. Gesa, an welchen schönen Ort geht's denn da diesmal?
1: Nach Vancouver Island in so eine super schicke Hotelanlage, die so ein bisschen abseits liegt, mitten im Regenwald. Und hier landet Frankie. Eigentlich sollten es ihre Flitterwochen sein. Doch statt ihrem Bräutigam hat sie jetzt ihren besten Freund George dabei.
0: Hochzeit gecancelt oder was?
1: Tatsächlich, über einen Post-it. Ich liebe dich, aber ich kann dich nicht heiraten. Das war die Nachricht, die Frankie einen Tag vor ihrer Hochzeit gefunden hat. Ja, und dann Nervenzusammenbruch, absoluter Breakdown. Da ist Wut, da fließen Tränen, da ist Verzweiflung.
0: Ja, zu Recht. Aber das heißt, jetzt ist ihr bester Freund dabei. Klingt so ein bisschen nach Friends to Love war's, ne? Liebe, Liebe, Liebe.
1: Es wird einem schon ziemlich schnell klar, welche Richtung diese Story einschlagen wird. Aber mir voll egal. Ich brauche hier tatsächlich nicht die große Überraschung. Ich lese dieses Buch vor allem wegen der Stimmung, weil ich die Figuren mag, die auch nicht so krampfhaft angepasst sind. Die strugglen, sind dabei aber total liebenswert.
0: Cool.
1: Und allein schon wegen dieser Dynamik zwischen Frankie und George lohnt sich dieses Buch. Die sind total sweet, die sind witzig und die machen einfach wirklich großen Spaß.
0: Schön. Gesa ist begeistert und ihr vielleicht auch, wenn ihr es lest. Der Sturm zwischen uns von Carly Fortune.

0: Ihr hört 1Live. Diggi, Lisa ist hier. Hi. Um genau zu sein, ist hier Lisa Adams. Dann habt ihr auch mal meinen Nachnamen an der Stelle gehört. Ist auch ein stabiler Nachname, finde ich. Der ist jetzt nicht so super extraordinary, aber so ein bisschen was passiert, dass er nicht als langweilig abgestempelt wird, oder? Adams ist der Nachname von meiner Mama. Wenn ich den Nachnamen von meinem Papa bekommen hätte, wäre es jetzt super geil und fancy. Ich finde es auch ein bisschen schade. Ruggero. Mein Papa ist nämlich Italiener. Mit Stolz so einen Nachnamen tragen, davon kennen diese Kollegen hier aus der ARD-Mediathek bei Kaum zu Glauben auch was.
1: Insgesamt tragen 72 Menschen in unserer Kleinstadt Laube-Bernsbach diesen Namen.
2: Um die vielen Fickers auseinanderzuhalten, setzen sie einfach ihren Job vor den Namen.
3: Klick auf! Wir sind die Heizungsficker.
4: Ich bin der Sauerkrautficker.
5: Wir sind die Elektroficker.
6: Ich trage den Namen stolz, weil der Name Ficker ist hier bei uns im Ort eine Institution, ist bekannt und ich bin gern ein Ficker. Ja, einen Hühnerficker gibt es auch, ja.
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Yo, hier ist Leo und 1 Live DG. Hände hoch, wer von euch braucht eine neue Hymne für den Sommer oder für eure Fahrten nach Hause? Hier ist Young St. Paul und Anaïs. Zwei der spannendsten Künstler gerade aus der Rap- und Indie-Szene in Deutschland. Und dieser Song ist auch echt so eine Mischung. Es ist so eine Art Indie-Rap, den ich selten höre. Ich brauche unbedingt mehr solcher Musik, weil es trifft irgendwie genau meinen Geschmack. Und es ist so ein Genre, von dem ich nicht wusste, dass ich es brauche. Absolutes Meisterwerk. Der Track heißt Art Attack. Jetzt in 1Live.de.

0: kein anderer Zug direkt an die Nordsee.
1: Es gibt aber auch abseits der Deutschen Bahn diesen Sommer gute Möglichkeiten, mit dem Zug ans Meer zu kommen. In den Niederlanden gilt ab Mitte Juni ein Flatrate-Ticket für das ganze Land. Da setzt die Politik auf einen Bahnrabatt statt Tankrabatt. Heißt, für 49 Euro kann man da einen Monat lang durchs ganze Land fahren, aber immer nur außerhalb des Berufsverkehrs.
0: Auch die Belgische Bahn ist im Vergleich zur Deutschen ziemlich günstig. Da kann man auch für 15 Euro durchs ganze Land. Dafür muss man aber erstmal zu einem belgischen Bahnhof kommen.
1: Heute gibt es viele Meldungen, die mit Organspende zu tun haben. Der erste Samstag im Juni ist Deutscher Aktionstag. Phil aus Fellbad hat Anfang Mai ein Spenderherz bekommen.
2: Klar, ich bin happy im Endeffekt. Ne? Ich brauche keine Angst mehr haben, dass ich umkippe. Ich sehe zwar aus wie Frankenstein, aber es heilt schon wieder.
0: Dieses Jahr wurden in den ersten Monaten mehr Organe gespendet als im Vorjahr. Das reicht aber weiter, bei weitem nicht für Menschen, die darauf warten.
1: Beim Sexualstrafrecht könnte sich bald etwas ändern. Bundesjustizministerin Hubig will sich in der Bundesregierung dafür einsetzen, dass das Prinzip nur Ja heißt Ja gilt.
0: Aktuell ist es in Deutschland nur dann eine Vergewaltigung, wenn eine Person ausdrücklich Nein gesagt hat und Sex dann trotzdem passiert. Mit nur Ja heißt Ja gilt Sex nur dann als einvernehmlich, wenn alle wirklich zugestimmt haben.
1: Der Fußballweltverband FIFA reagiert auf massive Kritik. Fußballfans dürfen jetzt doch Wasserflaschen mit in die WM-Stadien in den USA, Kanada und Mexiko nehmen.
0: Die FIFA hatte das erst verboten aus Sicherheitsgründen. Dann gab es Kritik, unter anderem wurde der FIFA Geldmacherei vorgeworfen. Jetzt ist pro Person eine kleine Einwegplastikflasche erlaubt, die noch zu ist.
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1: Tagsüber sind viele Wolken unterwegs, ab dem Mittag auch Schauer, es werden gegen Abend mehr. Das sind die Temperaturen heute in Bad Berleburg bis 17 Grad, in Coesfeld und Viersen 21 und in Pulheim und Herford 22 Grad.
0: Morgen geht dann der Tag im Münsterland und UWL mit Schauern los, sonst oft trocken, auch mal mit Sonne bei höchstens 21 Grad. Die neue Woche ist dann wechselhaft.
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0: Lisas hier, nice FDG. Julia Brandner, ne? Die ist Comedian aus Österreich. Die hat für uns aber mal so einen kleinen Schlenker ins 1Live-Haus gemacht. Sie hat sich hier auf eine Bühne gestellt, vor ein Publikum, und hat ihre Comedy gepreached, quasi. Dass man das so macht, hat sie auf einer katholischen Mädchenschule gelernt. Ihre Themen sind allerdings so ein paar andere.
1: Ich war auf so einer katholischen Mädchenschule. Jetzt nicht, weil ich gläubig bin oder weil meine Eltern gläubig sind. Das war einfach die einzige Schule mit einem Swimmingpool. Und da habe ich mir gedacht, wie schlimm ist so ein bisschen Jesus? Und da haben sie uns halt die ganze Zeit gesagt, wenn du vor der Ehe Sex hast, dann kommst du in die Hölle. Wo ich immer denke, ja, aber mein Körper bestraft mir dafür, dass ich keinen hatte. Schafft doch mal Anreize. Mama, so, wer Bums blutet, wer nicht Bums blutet, nicht. Fände ich nur fair. Das Einzige, wo es, glaube ich, ein bisschen schwierig wäre, wäre so im Thema Menschheit und Aussterben und so. Ich glaube, das wäre so ein bisschen schwierig, weil als Frau, bevor du mit einem neuen Typen ins Bett gehst, du musst dir ja eh immer schon überlegen, lohnt sich jetzt für den meine Vaginalflora aus dem Gleichgewicht zu bringen? Ja, da fühlt sich jemand. Und stell dir vor, das wäre jetzt noch in die Periode geknüpft, dann müsstest du immer denken, ist dieser Schwanz jetzt eine Woche Krämpfe wert? Und ich will den anwesenden Männern nicht zu nahe treten. Ihr seid sicher alle voll gut im Bett, aber die Statistik spricht halt nicht für euch. Und damit verabschiede ich mich von euch. Dankeschön. 1Live Diggi.

0: Gerüchte gehen gerade rum, dass euer Dad der nächste James Bond wird. Hier ist 1 Live Digi. Also es wird entweder Jacob Elordi oder euer Dad. Einer von beiden, sind beide in der engen Auswahl. Ne, aber jetzt mal ganz im Ernst. Ich habe echte News zu James Bond. Die haben aber mit den Filmen nichts zu tun, sondern es geht um dieses neue James Bond Videospiel, das ja jetzt im Handel ist. First Light. Tobi aus dem Digi-Team hat's für uns gezockt und Tobi sagt, am Anfang muss man als James Bond im Spiel noch die Ausbildung zum Geheimagent machen. Tobi, dabei bleibt's aber nicht, ne?
1: Natürlich nicht. Wir gehen auch auf Mission im Geheimdienst Ihrer Majestät. Denn ein ehemaliger Doppel-Null-Agent, 009, der ist vor 10 Jahren spurlos verschwunden. Und zwar kurz nachdem dieses Agentenprogramm eingestellt wurde und durch eine KI ersetzt. Jetzt taucht er wieder auf, bedroht den MI6. Und zwar kurz nachdem die neue M das Agentenprogramm wieder hat aufleben lassen.
0: Boah, ich liebe jetzt schon diesen Vibe, den ich gerade höre. Aber es klingt ja von der Story her ziemlich klassisch, ne?
1: Ja, genau, richtig. Man muss aber dazu sagen, unser junger James Bond, der ist eben noch nicht dieser abgebrühte, coole Typ, sondern eher ein Hitzkopf, aber Sprüche kann der auch. Ja, die Jungs wollen wirklich tanzen. Und zwar, wenn es bei einem Einsatz in einem Club zu einer Massenschlägerei kommt. Und warum gibt es die Massenschlägerei? Natürlich, weil Bond die falsche Frau anspricht. Ja, es hat wirklich alles, was eine Bond-Story braucht. 14 Jahre warten seit dem letzten Game, die haben sich wirklich gelohnt.
0: Also, wenn ihr immer schon mal einen Martini auf der Konsole trinken wolltet, neues James-Bond-Spiel 007 First Light, jetzt im Handel für PlayStation, PC und Xbox.

0: Schönen guten Tag, Leute. Hier ist Eislauf.de und wir kommen jetzt zu einer Frau, die ihr einfach liebt.
1: Absoluter Wahnsinn. Diese Frau ist gigantisch. Deutschland streamt ihre Musik. Es war, ich bin immer noch fix und fertig. Das war einfach so geil.
0: Und übrigens, ihr seid nicht die Einzigen, die Sarah Larsson lieben.
2: My son said to me, oh, Sarah Larsson's having a big comeback. And I said, but she never went away from me.
0: Das ist einfach Mick fucking Jagger von den Rolling Stones. Der hat gesagt, ey, hier, Sarah Larsson hat gerade ein großes Comeback, hätte ihm sein Sohn gesagt. Und er meinte aber nur so.
2: I said, I like to since ruin my life, you know, so just what I like. And that's, when I'm in that mood, that's what I like.
0: Right. Für ihn war sie nie wirklich weg, also deswegen kann er das mit dem Comeback nicht verstehen. Ich mag sie seit Ruin My Life und ich bin einfach, ich mag die einfach. Ich mag die Songs, wenn ich im Modus bin. Und das hat natürlich Sarah Larsson auch sehr gefreut, die diesen Clip da gesehen hat.
3: I can't believe it. It's so beautiful. It really is to just see how everyone's like coming on this journey.
0: Ich kann es nicht fassen, sagt sie. Es ist einfach schön zu sehen, wie alle auf diese Reise mitkommen. War ja auch wirklich hier bei uns irgendwie, keine Ahnung, nach über 10 Jahren nochmal auf Platz 1. Das ist wirklich, wirklich cool, wie Sarah Larsson gerade abgeht. Hat ja auch ein Feature gemacht mit Tyler. Jetzt eins mit Shakira und ist genau das, was ihr euch auch jetzt hier mal reinzimmern könnt. Das hier ist Euro Summer, Sarah Larsson zusammen mit Shakira. Also nicht nur Mick Jagger liebt sie, sondern Shakira auch.

0: 12 Uhr ist es, wir sind Wiebke Dumpe
1: und Raphael Krämer. In Deutschland gibt es offenbar mehr Kriminalität, die einen politischen Hintergrund hat. Die Welt am Sonntag hat Zahlen für letztes Jahr aus fast allen Bundesländern ausgewertet.
0: Es geht um Hasskommentare, aber auch um Straftaten wie Körperverletzung oder Brandstiftung, Sprengstoff und Hausfriedensbruch. Da gab es letztes Jahr nach den Zahlen der Zeitung mindestens 85.000 Fälle, einige hundert mehr als im Jahr davor, aber auch doppelt so viele

0: letztes Jahr auch deutlich hochgegangen.
1: Für alle, die zum Beispiel übers Wochenende aus NRW ohne Umsteigen ans Meer wollen, gibt es jetzt eine neue Zugverbindung Richtung belgische Nordsee.
0: Heute startet ein neuer ICE von Köln nach Ostende. Die Züge über Aachen halten auch in Brügge und in Gent. Die Bahn bietet die neue Verbindung bis Ende August an.
1: Ein KI-Unternehmen aus den USA bringt gerade wieder ein Dauerthema nach oben. Es fordert einen Plan für langsamere KI-Entwicklungen.
2: Right now, it's like the AI industry has a gas pedal.
3: Zurzeit hat die KI-Industrie ein Gaspedal, aber sie hat kein Bremspedal.
2: But it doesn't have a brake pedal.
0: Anthropic sagt, dass KI auch gefährlich werden könnte und will einen Notfallplan mitentwickeln mit Forschungslaboren und Regierungen. Die Idee gibt es schon länger und auch die Vorwürfe, dass KI-Firmen mit sowas Marketing machen.
1: Ein Mann aus Paderborn will jetzt gleich die Nordseeinsel Helgoland umschwimmen für einen Weltrekord. Extremschwimmer André Wirsig plant die Umrundung der Insel im offenen Meer.
0: Der aktuelle Rekord dafür wurde vor rund 100 Jahren aufgestellt. Langstreckenschwimmerin Edith Jensen schwamm die Runde in 3 Stunden und 47 Minuten.
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1: Heute mal Sonne, mal Wolken und gegen Nachmittag werden die dichter und dann kann es auch ein paar leichte Schauer geben. In Schleiden gibt es heute bis 18 Grad, in Mönchengladbach und Ascheberg 21 und in Bielefeld und Herne 22 Grad.
0: Morgen kann es im Münsterland und in OWL erst noch regnen, sonst oft trocken mit einem Mix aus Sonne und Wolken bis 21 Grad und die neue Woche, die wird wechselhaft, ab Dienstag auch etwas kühler.

0: Hi, Lisa hier in 1Live Digi. Na, habt ihr schon Pläne für den Festival Sommer? Also sie hier auf jeden Fall schon.
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0: Anaïs hier mit ihrem neuen Song Ciao Baby, den wir als nächstes hören in 1Live Digi. Künstlerin aus Berlin, fühlt sich aber zu Hause im Indie-Pop. Im deutschen Indie-Pop. Und den wird sie dieses Jahr, beziehungsweise die nächsten Monate vor allem, auf den Festivals auch spreaden. In Saarbrücken wird das Altstadtfest gerockt. Das Happiness-Festival in Straubenhardt. The fuck, was für ein Name. Dann einfach auf dem Deichbrand, oben ohne. Also, nein, sie ist nicht oben ohne auf dem Deichbrand, sondern auf dem Festival oben ohne. Also nein, die ist nicht auf dem Festival oben ohne, sondern das Festival heißt, oh, oben ohne. Mein Gott. Auf jeden Fall ist sie vor allem auch auf dem 1Live San Heimo super cool. Falls ihr Anaïs noch nicht so gut kennt, sind so Festivals ja immer mega Chancen, um neue Künstlerinnen und Künstler aufzuschnappen. In 1Live Digi gibt sie jetzt hier das Prä-Festival für uns. Hier ist Anaïs mit ihrem Song. Ciao, Baby.

0: Ist ein Borat-Anzug eigentlich schon ein Kleidungsstück? Oder ist der Borat-Anzug so die Grenze zu einem fetzen Stoff? Lisa ist hier in 1LiveDigi. Und ihr kennt den Borat-Anzug ja, das ist ja eigentlich nur so ein neongrünes V, was literally nur den Sack festhält. Und auch das eigentlich nur so semi-geil. Dieser Borat-Anzug heißt ja nur Borat-Anzug wegen Borat. Und Borat wird ja gespielt von Sacha Baron Cohen. Auf Netflix gibt es jetzt gerade einen neuen Film mit ihm. Ladies First heißt er. Digi-Kinomann Marcel. Ist er wieder mit so einem knappen Mankini?
1: Nee, der hängt zum Glück im Schrank. Also Sacha Baron Cohen spielt hier so einen Playboy-Macho, so einen richtigen Bäh-Klischee-Chef und CEO.
2: Damien hatte einfach alles. Geld, Sex, Macht. Aber er war auch ein Arschloch.
1: Ja, nur kommt halt irgendwann der Tag, an dem er gegen eine Laterne läuft.
3: Sie sind gefangen.
1: Und plötzlich ist die Welt eine andere.
0: Oh, ja, also auch dieses alte Ding mit, er kann jetzt auf einmal Frauengedanken hören. Also gab's doch alles schon, oder?
1: Es gab schon tausendmal, aber ja. Hier wird es tatsächlich viel, viel wilder. Seine Männerwelt ist ab da frauendominiert.
4: Was ist hier los?
5: Damien, mach dich mal nützlich und hilf deinem Vater in der Küche.
1: So, ist das ziemlich stumpf? Ja, finde ich das trotzdem sehr, sehr witzig, aber hallo.
0: Ja, gut. War aber auch so ein bisschen schwieriger Humor, oder? Also ist ja war vielleicht nicht für alle was.
1: Also ich finde ja, es macht es noch besser, wenn man sich vorstellt, dass irgendwer da so schmierbäuchig auf dem Sofa liegt und Was soll die übertriebene Scheiße denn da? Nämlich einfach ein Traum. Einfach vor Film- und Gesellschaftsklischees so den Spiegel halten, alles umdrehen und daraus, naja, quasi so eine toxisch-feminine Welt zu erfinden und damit so brutal zu zeigen, ist das nicht das Allerletzte? Ich find's total smart. Klar ist dieser Grundgag irgendwann auserzählt und der Film geht trotzdem noch eine halbe Stunde. Aber selbst wenn die Story jetzt nicht mit dieser starken Idee mitkommt, ich finde, reingucken, staunen und hoffentlich lachen, das sollte trotzdem drin sein.
0: Ja, dann guck doch mal, ob das bei euch auch der Fall ist. Läuft auf Netflix Ladies Night mit Sacha Baron Cohen.

0: Hey na, für was brennt ihr denn so richtig? Was ist eure Leidenschaft? Bei was geht euch so richtig einer ab? Da seid ihr on fire, weil es euch einfach so abholt. Hier ist Lisa in 1 Live Digi und bei mir ist es ja gar nicht mal mehr Bücher lesen, sondern Bücher shoppen. Ich liebe es, durch Büchereien und Bücherläden zu schlendern, mir die Klappentexte durchzulesen, Cover anzugucken, zu gucken, welche Bücher haben diese AutorInnen noch geschrieben. Also da, das kann ich Stunden machen, ohne dass mir irgendwie langweilig wird. Philippas 28 kommt ursprünglich aus Kalkar, wohnt jetzt in Köln und hat aus ihrer Leidenschaft mittlerweile ihren Beruf gemacht. Wie geil! Sie arbeitet als Stylistin und designt vor allem ihren eigenen Schmuck. Ja, lebt sich aber bei Designs an sich komplett aus.
1: Wenn ich an anderen Menschen die Dinge sehe, die ich irgendwann mal erschaffen habe, dann ist das ein total schönes Gefühl und gibt mir so eine Art Sinn. Vor allen Dingen, wenn ich meine Schmucksachen verkaufe, merke ich richtig, wie sehr es mich glücklich macht, dass andere sich selber damit ein Stückchen besser ausdrücken können. Daher würde ich eigentlich sagen, dass meine Leidenschaft es ist, Kleidung oder Schmuck herzustellen. Und die stelle ich bestenfalls dann auch noch aus alten Materialien her. Ich liebe das, alten Dingen neues Leben zu verpassen. Also mein Schmuck besteht hauptsächlich aus Edelstahl und ist sehr chromy und silberig. Und wenn es dann auch mal genug Zeit gibt für ein größeres Projekt, stelle ich auch sehr gerne Kleidung her. Es gibt ein Projekt, meine Idee war, aus Secondhand-Schals ein Kleid zu machen. Dann habe ich jetzt vor 2 Monaten endlich dieses Kleid, ja, in so einem fast barocken Stil genäht. Das war total cool, weil ich über Jahre mir diese Idee geschaffen habe und das dann wirklich so geworden ist, wie ich mir vorgestellt habe. 1 Live.

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1: Um 13 Uhr mit Wiebke Dumpe
2: und Raphael Krämer. Es ist Juni und das heißt auch Pride Month. Und heute gibt es mehrere CSD-Paraden in NRW, die größte in Düsseldorf.
1: In Düsseldorf soll der Demozug zum Christopher Street Day in diesen Minuten losziehen mit 11 Wagen durch die Stadt. Erwartet werden etwa 7000 Teilnehmende. Auch in Heinsberg ist heute eine CSD-Parade zum ersten Mal in der Stadt selbst. Im Kreis Heinsberg ist jedes Jahr eine andere Stadt Ausrichter. Und auch in Paderborn wird heute für die Rechte queerer Menschen demonstriert.
2: Juni ist Pride Month, weil in diesem Monat mal der Aufstand in der Christopher Street in New York passiert ist. Da hatten sich schwule Männer gegen eine Razzia in einer Bar gewehrt.
1: Der CSD wird aber über den Juni hinaus gefeiert. In Nordrhein-Westfalen gab es auch schon Demos im Mai in Gelsenkirchen und in Euskirchen. Und die größte Parade in Köln, die ist dieses Jahr am 5. Juli.

0: nicht für die Fußball-WM in die USA einreisen. Medien berichten, dass sie keine Visa bekommen.
1: Laut der iranischen Nachrichtenagentur Tasnim sind darunter der Teammanager und der Pressechef der iranischen Nationalmannschaft. Die Spieler und Trainer haben aber wohl Visa für die Einreise in die USA zur WM.
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0: Heute Nachmittag können einzelne leichte Schauer runterkommen. Gegen Abend werden es ein paar mehr. Dazu gibt es Wind und diese Höchstwerte in Bad Münstereifel bis 18 Grad, Wuppertal und Steinfurt 21 und in Gütersloh und Düren bis maximal 22 Grad.
1: Morgen früh erst noch Schauer im Münsterland und in Ostwestfalen-Lippe. Später dann überall trocken, mal mit Sonne, mal mit Wolken, 14 bis 21 Grad. Und die neue Woche, die geht dann wechselhaft los.

Hallo, hier ist ein Live-Digi mit Lisa. Dinge, die mich ja zum Lachen bringen. Zweideutigkeit. Lieb ich einfach. Um genau zu sein, sind es Sätze, die mich zum Lachen bringen, nach denen man sagen kann, that's what she said oder that's what he said. Zum Beispiel, boah, hier unten stundenlang rumzuorgeln, war aber jetzt auch wirklich richtig anstrengend. That's what she said.

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2: Ich glaube, es sieht eng aus.
3: Quatsch.
2: Das passt, ja?
3: Das passt doch perfekt. Achso, klar, geh mal ein bisschen weg.
2: Kannst du auch die Klappe auflassen und den Schwanz raushängen.
3: Guck mal, aber wenn wir hier den Kopf teilen.
4: Mama.
3: Scheiße, es passt nicht, Schatz.
2: Und wenn du erst den Schwanz reinsteckst, geh mal. Entschuldigung, oh Gott.
3: Schatz, ja. Heute nicht
2: Nein.
3: mehr. Hey.
2: Nein.
3: So habe ich den Schwanz jetzt reingesteckt
2: Nein.
3: und
2: hol mal den Kopf raus.
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0: Es gibt ja bei Konzerten diesen einen hitzigen Moment zwischen dem Opener einer Show, also der Vorband, und dem eigentlichen Act. J1 Live Digi Lisa ist hier. Und das ist dieser hitzige Moment, wenn die Halle schon so brennt und alle sind warm gespielt. Das merken wir als Zuschauerinnen und Zuschauer komplett. Wir sind schon so ein bisschen auf der Stelle gewippt, ne? Von links nach rechts. Die ersten Videos wurden gemacht. Die Handinnenfläche, die zwiebeln schon so ein bisschen. Die sind schon so leicht pretzelig vom ganzen Klatschen. Und diese positive Anspannung spüren auch die Acts auf der Bühne und hinter der Bühne. Das können wir super im zweiten Tour-Vlog von Wiz the MC sehen. Wenn der Opener ist für The Kid LAROI, geht er in den Backstage und sagt:
1: Oh, they're so fucking hype, man.
2: Yeah?
0: Yeah, they're so fucking hype, man. Die beiden waren ja auch schon vor der A Perfect World Tour von The Kid LAROI richtig gute Buddies, jetzt halt aber noch mehr. Deshalb wünschen wir Wiz the MC nur noch mehr von diesen Momenten, dass wir vor einer Konzertbühne so hyped sind, dass er in den Backstage geht und sagt:
1: Oh, they're so fucking hype, man.
2: Yeah?
0: Yeah? Und ich gehe jetzt in den 1Live Digi Backstage zu meiner Kollegin, wenn ich euch jetzt hier Wiz the MC mit Wait for You gespielt habe. Und dann kann ich sagen:
1: Oh, they're so fucking hype, man.
2: Yeah?
0: So, deshalb rastet aus, klatscht in die Hände und spielt viel Spaß bei Wiz the MC und Wait for You in 1Live Digi.

0: Wir lieben eine unrealistische Serie. Hier ist 1 Live Digi. Ich meine jetzt nicht so Harry Potter Game of Thrones unrealistisch, sondern ich spreche über The Four Seasons auf Netflix. Das Unrealistische daran, das sind Freunde, die machen viermal pro Jahr Urlaub.
1: Viermal pro Jahr?
0: Und jetzt gibt's die zweite Staffel auf Netflix. Annika hat es schon für uns geguckt aus dem Digi-Team. Annika, was passiert?
2: In der zweiten Staffel, da gibt's ganz genauso wie auch in der ersten zwischen den Charakteren trotzdem einige Konflikte.
3: Wirkte er, als wäre er sauer auf mich?
4: Ich habe das Gefühl, als wäre hier jeder sauer auf jeden.
0: Okay, da ist schon mal dicke Luft im Raum.
2: Alle in dieser Staffel sind sehr, sehr angespannt, hatten auch eine harte Zeit hinter sich, weil die gerade versuchen herauszufinden, wer sie ohne ihren Freund Nick sind. Und Hauptdarstellerin Tina Fey erklärt warum.
5: Going into season 2, the group is kind of trying to figure out who are we without Nick.
2: Ja, und man muss halt so sagen, The Four Seasons, die ist eine heftige Wohlfühlserie. Die erste Staffel war deswegen auch in 87 Ländern in den Top 10 der Streaming-Plattform, also kam sehr, sehr gut an.
0: Ja.
2: Der Humor, der ist schon, würde ich sagen, selbstironisch, manchmal so ein bisschen dumm albern, aber alle sind einfach lieb zueinander.
0: Also wenn ich diese Woche noch Netflix gucke, meinst du, es ist gut? Die Serie lohnt sich?
2: Leute, die die erste Staffel mochten, die werden diese ziemlich sicher auch feiern. Mhm. Vielen anderen können eventuell zu langweilig sein.
0: Okay, also zweite Staffel von The Four Seasons. So ein bisschen eine gemütliche Version von The White Lotus. So könnt ihr euch das vorstellen. Gibt's ab jetzt auf Netflix.

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1: Es ist 14 Uhr, wir sind Wiebke Dumpe
2: und Raphael Krämer. Die Fußball-WM fängt am Donnerstag an. Die deutsche Fußballnationalmannschaft muss aber in den USA heute schon ran im Testspiel. Um 20.30 Uhr unserer Zeit geht es los.
1: Gegner ist der Mitgastgeber selbst. Es geht gegen die USA. Und klar ist seit gestern, der Jüngste aus der Nationalmannschaft wird nicht mit dabei sein. Lennart Karl hat sich gestern beim letzten Training so verletzt, dass er für die ganze WM ausfällt.
2: Nach dem Spiel heute zieht die Nationalmannschaft dann auch erst in ihr richtiges WM-Quartier um. Sie ist im Moment noch in Chicago. Während des Turniers wohnt das Team dann in North Carolina. Übrigens in einem Hotel, das auch in Harry Potter mitspielen könnte.
1: Bei der WM spielen dieses Jahr die Fußballmänner. Es gab heute aber auch News von den Fußballfrauen. Die haben sich vorzeitig für die WM nächstes Jahr in Brasilien qualifiziert mit einem 2:0 gegen Norwegen gestern.
2: Organspende rettet Leben. Darauf machen Organisationen heute aufmerksam. Phil aus Felber zum Beispiel konnte es gar nicht fassen, als er ein Spenderherz bekam.
3: Dann liege ich hier und dann kommen die am selben Tag und sagen, wir haben Herz für sie. Ich habe die echt gefragt, ob die mich verarschen wollen.
1: In den letzten 5 Monaten wurden zwar mehr Organe gespendet als im gleichen Zeitraum 2025, aber es warten immer noch Tausende auf Organe.
2: Vor etwas mehr als 2 Wochen ist ein US-Amerikaner mit Ebola nach Berlin gekommen. Jetzt ist er aus dem Krankenhaus entlassen worden. Der Mann hatte sich in der Demokratischen Republik Kongo mit dem Virus angesteckt.
1: Der Ebola-Ausbruch ist dort gerade besonders schwer einzudämmen. Gegen den Virustyp in Zentralafrika gibt es nämlich noch keinen Impfstoff.
2: In Duisburg ist ein wichtiges Verkehrsprojekt abgeschlossen. Die Karl-Lehr-Brücke über die Ruhr wird jetzt gleich offiziell wieder eröffnet. Sie war

0: auf die Rechte von queeren Menschen aufmerksam zu machen.
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2: Es bleibt nicht nur bei Wolken. Später kommen öfter auch leichte Schauer dazu. In Nettersheim bis 18 Grad. Nümbrecht und Lüdenscheid kommen auf 19. Und in Hamm und Paderborn gibt es maximal 22.
0: Morgen kann es dann erst noch nass werden. Später bleibt es trocken mit Wolken und etwas Sonne. Montag geht es wechselhaft weiter.

0: So Filme, bei denen ihr euch hinter der Popcorn-Tüte versteckt, sind von vielen von euch die Lieblingsfilme. Ich weiß es, Horror. Und einen neuen Horrorfilm gibt's jetzt im Kino, der heißt Passenger. Startet mit einem Real-Life-Horror. Ein Typ muss im Auto mal eben rechts anhalten und pinkeln.
1: Alter, gib mir eine Minute. Jo. Daniel?
0: Marcel aus dem Digi-Team sagt, nicht schon da in der Pinkelpause am Baum kommt jetzt Horror.
2: Ja, also nicht da genau, aber es geht ein bisschen wenig später los. Warum hupt das Auto da im Hintergrund überhaupt die ganze Zeit und wo zum Teufel ist der Freund, der gerade noch im Auto saß? Schnell losfahren, abhauen, kurzer Blick mal eben auf den Beifahrersitz. Ja, hoppla, was war da denn?
0: Ja, was war's? Sag, sonst brauche ich gleich auch eine Pinkelpause.
2: Sagen wir so, es war ein Etwas, das ab da im Film auch andere Fahrzeuge und Menschen aufsucht. Tyler und Maddie, das ist ein junges Paar, die machen einen Roadtrip in so einem umgebauten Karren. Es könnte doch so romantisch sein, aber sie finden eben einen Unfallwagen aus der Nacht davor.
3: Diese Kratzer waren gestern auch im Unfallwagen. Drei Kratzer, genau wie die. Habt ihr versucht zu helfen?
2: Ja, sie haben geholfen und am nächsten Tag sind eben auch bei denen am Auto die Kratzer. Und ab jetzt sind sie dran. Sie werden verfolgt und immer wieder heißt es...
0: Okay, es klingt sehr intensiv. Marcel, was ist denn das für ein Horror? Ist es so richtig eklig mit Blut und so?
2: Für mich ist das alles ziemlich, sagen wir mal dann doch durchschnittlich. Es ist eben ein weiterer 100 Minuten Mainstream-Horror. Kommt halt wirklich drauf an, auf welche Art Horror du stehst. Wie gerne darf es dann auch sowas Übernatürliches sein und stehst du auf Jumpscares? Damit wird wirklich jede Anspannung in diesem Film immer aufgelöst, fand ich ein bisschen mau. Und deswegen ist der Film am Ende okay.
0: Okay, also okay ist Gruselkino. Ich kann euch aber Kino gerade sehr empfehlen, weil im Kino ist es sehr schön kühl gerade und gönnt euch doch vielleicht einfach mal diesen Film. Passenger ist jetzt im Kino.

Hier ist 1 Live Diggi. Es ist auch wirklich so, dass es immer so ein Land gibt, in das alle irgendwie fahren. Vor ein paar Jahren waren alle so in Portugal, dann ein anderes Jahr war es Japan, dass alle irgendwie auf einmal in Japan waren. Und gerade sehe ich in super vielen Insta-Stories Thailand. Also gerade wollen irgendwie alle nach Thailand. Genauso Finch ist auch auf den Trend aufgesprungen, war jetzt in Thailand und hat sich so verliebt in die Insel Koh Phangan, dass er einen Song daraus machen musste, weil er einfach die Strände so geil fand, hat gesagt, es war der schönste Urlaub in seinem Leben. Und der Track ist zusammen mit Green und ich liebe diesen Sound. 100% Insel-Vibes mit einem krassen Bass. So, dass die Palmenblätter anfangen zu wackeln, das ist Koh Phangan in 1 Live Diggi.

0: Hey Digi-People, hier ist Lennart in 1LiveDigi. Was meint ihr? Ist das jetzt sehr uncool oder können wir das machen? Mal nach so ein paar Lebenstipps fragen bei älteren Leuten? Ja komm, vielleicht haben die ja gute Tipps, mein Gott. Lass mal hier dieses ältere Ehepaar fragen, das wir im RBB-Fernsehen gesehen haben. Wie man so halt Beziehung, so ein bisschen Beziehungstipps, wie man lange zusammenbleibt.
1: Also wir haben gestern den 8. Hochzeitstag gehabt.
2: Nein, dann herzlichen Glückwunsch vom RBB. Letzte Frage, was ist ein Garant für eine glückliche Ehe?
1: Dass man sich gegenseitig so akzeptiert, wie man ist.
3: Lutschen, gut lutschen. Freund, gut lutschen.
2: Gut lutschen?
3: Lutschen.
2: Gut, dann erstmal vielen, vielen Dank.

0: 15 Uhr mit Wiebke Dumpe. Für viele ist das Thema Organspende nichts, womit man sich ständig beschäftigt. Organe zu spenden rettet aber Leben. Darauf macht die Deutsche Stiftung Organtransplantation heute aufmerksam, sagt aber auch, es wird noch zu wenig gespendet. Zahlen dazu hat sich Anke Kahle angeschaut.
1: Nach Angaben der Deutschen Stiftung Organtransplantation kommen in Deutschland knapp 12 Organspender auf 1 Million Einwohner. In Nordrhein-Westfalen liegt die Zahl sogar etwas darunter. Hier sind es rund 10,5 Spender pro 1 Million Menschen. Deshalb wird seit Jahren über die sogenannte Widerspruchslösung diskutiert. Die Idee, jeder gilt grundsätzlich als Organspender, es sei denn, er oder sie widerspricht ausdrücklich.
0: Gerade muss man einer Spende aktiv zustimmen. Aktuell warten in Deutschland mehr als 8000 Menschen auf ein Spenderorgan, am häufigsten auf Nieren. Die Ukraine hat offenbar wieder Drohnenangriffe rund um die russische Stadt St. Petersburg geflogen. Da läuft bis heute ein internationales Wirtschaftstreffen. Schon als das am Mittwoch eröffnet wurde, gab es Angriffe unter anderem auf russische Ölanlagen. Die Ukraine wehrt sich mit diesen Aktionen gegen den russischen Angriffskrieg. Der geht seit gut 4 Jahren. Promis heiraten offenbar gerne in Italien. Zuletzt gab es viel Kritik an der Hochzeit von Amazon-Chef Bezos. Jetzt gibt es Proteste wegen der von Dua Lipa. Sie und ihr Mann feiern in Palermo auf Sizilien und dafür werden auch mehrere Plätze im Zentrum abgeriegelt. Anwohner und Gastroleute beschweren sich darüber. Auf Plakaten steht zum Beispiel, Palermo ist nicht zu mieten. In Siegburg gibt's heute einen Wettkampf in Sachen Menschenhelfen. Rettungssanitäterinnen und Sanitäter treten gegeneinander an in verschiedenen Disziplinen, versorgen zum Beispiel Schwerverletzte voller Blut, jemanden mit Herzinfarkt oder Bewusstlose, die das vorspielen. Am Ende gibt's auch Medaillen und Pokale. Am Donnerstag geht die Fußball-WM los und die deutsche Nationalmannschaft hat heute noch ein letztes Testspiel gegen Mitgastgeber USA. Anstoß ist um 20.30 Uhr unserer Zeit.
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0: Heute Nachmittag können einzelne leichte Schauer runterkommen, gegen Abend

0: Hello, ihr hört ein Self-Diggi. Lisas hier. Shoutout. Es gibt ein Shoutout an alle Papas. Shoutout an alle Papas, die gute Papas sind. Und die gute Papas waren. An die man schöne Erinnerungen hat, weil sie uns auf die Schultern genommen haben und dadurch die Gegend geschleppt haben. Als wir da irgendwie viel zu schwer auf den Schultern gesessen haben. Weil sie uns auf dem Arm durch die Gegend getragen haben. Weil wir so getan haben, als ob wir schlafen. Und natürlich wussten wir das und haben einfach so getan, als ob wir weiter schlafen. Und sie wussten es auch, dass wir das wissen, aber sie haben es trotzdem getan. Oder wir haben gute Erinnerungen, weil sie uns erlaubt haben, länger wach zu bleiben, ohne das aber Mama zu sagen. Hat die Mama nicht gesagt. So, alle Papas sind toll. Schön, dass es sie gibt. Und schön, wenn wir mal ein paar liebe Worte für die dalassen können. Könntet ihr dalassen? Bei mir zum Beispiel. Ich bin dein Papa. Hi.
1: Hallo Papa.
2: Hi.
1: Hallo Papa.
0: Wie ist unsere Beziehung?
2: Sehr, sehr gut. Also sehr gutes Verhältnis. Sehr freundschaftlich.
1: Auch super. Ich vermisse dich. Lange nicht mehr gesehen.
0: Wofür bin ich in der Familie bekannt?
1: Für das Interesse am Garten und an der Natur und an Tieren.
2: Dass du immer alles dabei hast, sehr gerne fotografierst und immer einen Witz auf Lager hast.
1: Dass du vom Sport besessen bist und mich dazu treibst und zwingst, sage ich mal. Aber darauf freue ich mich jedes Mal.
0: Was erzählst du anderen über mich?
3: Ist lustig, auch Fußball interessiert und erzählst viel Quatsch.
1: Dass du der beste Papa der Welt bist.
4: Ich bin auf jeden Fall froh, dich als Papa zu haben.
0: Was kann ich besonders gut?
2: Papa sein.
0: Was sagst du mir zu wenig?
1: Dass ich dich natürlich sehr lieb hab und dankbar für alles bin und mir keinen besseren Papa vorstellen kann.
4: Ja, dass ich dich lieb hab und generell, dass ich dich wertschätze.
1: Dass er toll ist, dass er toll war.
5: Heinz

fühle mich gerade wie so eine beste Freundin. So, ich bin so richtig stolz und könnte die ganze Zeit sagen, yes, go girl, go girl. Genauso fühle ich mich, wenn ich die Musik von Flow höre. Das ist eine R&B Girl Group aus London. Und diese drei Ladies, die lösen so viele Glücksgefühle aus, weil die alle drei einfach so crazy gut singen. Und wenn die dann noch zusammen singen, ey, ich habe so krasse Destiny's Child Vibes. Ich hoffe, ihr wisst, was ich meine. Ich habe nämlich ein Tiny Desk Konzert von denen gesehen. Vielleicht kennt ihr das. Da spielen Künstler so eine kleine Live-Session. Das ist voll bekannt. Und oh mein Gott, ich feiere die Session von Flow so sehr, weil die da so heftig live singen. Achtet mal bitte auf die Harmonies, die zusammen singen.

0: wunderschön, oder? Es ist so wunderschön. Und ich schaffe es einfach, mir noch mehr Destiny's Child oder so Pussycat Doll Vibes zu geben mit ihrem Song Leak It. Das ist einfach purer R&B. Hört ihr gleich hier in 1Live.de. Das sind Beats, zu denen die drei auch noch heftig tanzen in ihrem Musikvideo. Ihr merkt, ich bin komplett geflasht von diesem Gesamttalent. Hier sind Flo mit Leak It für euch in 1Live.de.
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0: Schönen guten Tag, Leute, hier ist 1LiveDigi und wir decken jetzt mal auf, dass der Name von Anne Hathaway wirklich eine reine Lüge ist. Ne? Also, weil Anne Hathaway ist mal sowas von gar nicht away. Die ist einfach dauerpräsent. Gerade erst ja irgendwie der Teufel trägt Prada durch die Kinos geflattert. Jetzt kommt schon der nächste Film mit ihr.
1: Sam, ich brauche ein Kleid.
0: Mother Mary heißt ihr nächster Film, ist gerade gestartet und ey, für den Film hat Anne sogar tanzen gelernt.
2: Before I could learn the lines, I had to learn how to dance.
0: Marcel aus dem Digi-Team hier mal mit der Story von Mother Mary.
3: Es geht im Film um ein Kleid für die neue Tour. Das will sie bei einer ehemaligen, sehr, sehr guten Freundin haben. Es ist ein Notfall.
1: Du kannst mich nicht wirklich hassen. Natürlich kann ich. Ist es das, was wir hier tun? Fertigst du für mich ein Hasskleid an? Vielleicht.
3: So, und dieses Kleid wird jetzt zum Symbol für den Streit zwischen denen, zum Schmerz, Vergebung, Abrechnung, innere Konflikte. Und das ist quasi der Stoff, aus dem das Drama ist. Und dann eben auch das Drama irgendwann. Das ist religiös, das ist so ein bisschen Gothic angehaucht. Insgesamt halt wirklich metaphorisch, dass es nur so pfeift.
0: Ja, und es klingt auch irgendwie alles ein bisschen wild.
3: Also wer nach dem Trailer auch glaubt, das ist hier irgendwie so ein Popstar-Film. Nö. Also ja, aber dann ist es irgendwie dann doch wieder so ein Kammerspiel. Du hast zwei Personen, du hast ein Steinhaus, du hast dieses Kleid, du hast ein bisschen Nadel und Faden und dann später sogar noch ein Hauch Horror.
1: Lass sie uns austreiben. Zusammen.
3: So, und das ist wirklich ein sehr, sehr dünner Faden, ob man diesen Film jetzt mag oder nicht. Künstlerisch ist es sicherlich top. Schauspielerisch, habe ich gesehen, ist wohl auch total stark. Charlie XCX hat zum Beispiel auch noch am Soundtrack mitgebaut. Fein, fein, fein. Aber selten ist etwas so gnadenlos an mir vorbeigeflogen wie dieser Film.
0: Ja, Mother Mary mit Anne Hathaway ist jetzt neu im Kino. Quasi eine Art Horrorfilm mit dünnem Faden und einer Suche nach einem Kleid. Also

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1: 16 Uhr ist es, ich bin Wiebke Dumpe. Es gibt einen neuen Zug ans Meer. Die Deutsche Bahn hat für diesen Sommer eine alte Direktverbindung reaktiviert und bietet jetzt einen ICE von Köln nach Ostende in Belgien an. Mehr dazu von Raphael Krämer.
2: Die Fahrt dauert etwa 3,5 Stunden und vom Bahnhof Ostende ist der Strand dann zu Fuß erreichbar. So schnell fährt vom Rheinland aus kein anderer Zug direkt an die Nordsee. Es gibt aber auch abseits der Deutschen Bahn diesen Sommer gute Möglichkeiten, mit dem Zug ans Meer zu kommen. In den Niederlanden gilt ab Mitte Juni ein Flatrate Ticket für das ganze Land. Da setzt die Politik auf einen Bahnrabatt statt Tankrabatt. Heißt, für 49 Euro kann man da einen Monat lang durchs ganze Land fahren, aber immer nur außerhalb des Berufsverkehrs. Auch die belgische Bahn ist im Vergleich zur deutschen ziemlich günstig. Da kann man auch für 15 Euro durchs ganze Land fahren. Dafür muss man aber erst einmal zu einem belgischen Bahnhof kommen.
1: Straftaten gegen politische Gegner und Andersdenkende werden offenbar mehr. Die Welt am Sonntag schreibt, die Bundesländer zusammen haben 2025 mehr gezählt als im Vorjahr. Die Zahl habe sich in den letzten 10 Jahren verdoppelt. Ermittler sagen, das liegt unter anderem am letzten Bundestagswahlkampf und an den aktuellen Kriegen. Hasskommentare zum Beispiel werden aber auch öfter angezeigt. Organspende rettet Leben, darauf machen Organisationen heute aufmerksam. Phil aus Felber zum Beispiel konnte es gar nicht fassen, als er im zweiten Anlauf ein Spenderherz bekam.
3: Dann liege ich hier und dann kommen die am selben Tag und sagen, wir haben ein Herz für sie. Ich habe die echt gefragt, ob die mich verarschen wollen.
1: In den letzten 5 Monaten wurden zwar mehr Organe gespendet als im gleichen Zeitraum 2025, aber es warten immer noch Tausende auf Organe. Der Fußball-Weltverband FIFA reagiert auf massive Kritik. Fußballfans dürfen jetzt doch Wasserflaschen mit in die WM-Stadien in den USA, Kanada und Mexiko mitnehmen. Die FIFA hatte das erst verboten aus Sicherheitsgründen, dann gab es aber Kritik. Unter anderem wurde der FIFA Geldmacherei vorgeworfen. Jetzt ist pro Person eine kleine Einwegflasche erlaubt, die noch zu ist.
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1: Es sind einige Wolken unterwegs und die bringen gegen Abend auch Schauer. Immer wieder schafft es auch die Sonne durch bei 13 bis 19 Grad am Abend. Morgen kann es im Münsterland und in OWL mal nass werden. Sonst oft trocken mit Wolken und etwas Sonne. In Dortmund und Arnsberg bis 18 Grad, Eschweiler schafft 19 und in Bergheim und Bottrop morgen maximal 20 Grad. Am Montag geht es dann wechselhaft weiter.

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8: Ja, ich bin 32 und wohne immer noch in meinem Kinderzimmer.
9: Wo ist mein Mutti?
8: Oh, ja. Oh, das Publikum, ja, das ist die richtige Reaktion, die kriege ich nämlich immer.
9: Ja, völlig zu Recht.
8: Ich will ja irgendwann ausziehen, ne? Ich habe ja ein Ziel, will irgendwann in einer eigenen Bude leben.
9: Ja, aber das heißt nie irgendwann. Das
8: ja.
9: Ist 32 großer. Ja. Ich bin mit 18 ausgezogen, Alter.
8: Wenn ich mir jetzt irgendwie eine Wohnung oder sowas kaufe, oder eine Wohnung miete, ja. Das bringt mich ja wieder weiter weg von meinem Ziel. Ich will ja irgendwann in einem Haus wohnen.
9: Ja, gut,
8: und jetzt muss ich mal einen Schritt zurücksteppen, ein bisschen Kohle sparen und dann...
9: Ich glaube, du schaffst es. Die 620 Euro, mal zur Not zahle ich dir die, ey. Raus mit dir, ey.
8: Ja, geil. Guck mal, du gibst mir noch ein bisschen Kohle dabei und in meinem Haus kriegst du dann irgendwie ein Zimmer oder so.
9: Ja,
8: das Felix Lobrecht Zimmer.
9: Mehr will ich nicht haben. Ich will einfach nur, dass deine Mutter ihre Ruhe hat, ey. So, also schreib auf.
8: Ich schreibe.
9: Sehr geehrte Vermieterin.
8: Ja.
9: Ich bin 32.
8: Mhm.
9: Und jetzt bin ich wieder bei meiner Mama.
8: Und jetzt bin ich wieder bei Mama.
9: Bitte helfen Sie mir.
8: Please help, Ausrufezeichen.
9: Mhm. Freundlichen Grüßen.
8: MFG.
9: Ihr Matze.
8: Ihr Matze.
9: So, und wenn das hier jetzt fertig ist, dann tippst du das noch einmal schön in dein Handy und dann kannst du das bei ImmoScout, schießt du das in jede Wohnungsanfrage im Radius von 30 Kilometern, bis irgendeine Vermieterin sagt, ja komm ey. Ein Applaus für Matthias bitte.
8: Danke.

Track, der klingt, als würde er in einer schwarzen Limo laufen, irgendwo in Berlin mit abgedunkelten Fenstern und ihr wisst nicht genau, was in dieser Limo vor sich geht. Das ist AK Außer Kontrolle mit Shirin David. Die von euch, die tief im Rap-Game drin sind, kennen ihn wahrscheinlich. Wenn ihr ihn nicht kennt, ist ein deutscher Rapper aus Berlin, hatte lange nur einen türkischen Pass und deshalb sollte er vor 7 Jahren tatsächlich Deutschland verlassen, hat aber zum Glück Widerspruch eingelegt, hat daraufhin einen Aufenthaltstitel bekommen und zum Glück, denn jetzt haben wir Tracks wie diesen hier, ein Song, der euch ultimative Boss-Energy gibt. Das ist Lass dich nicht blicken, jetzt in

0: Schönen guten Tag, Leute, ihr hört Eyes Live Digi und vielleicht war es bei euch auch so, aber Anfang des Jahres, ne, als die allerletzte Stranger Things Folge rausgekommen ist, waren ja alle so:
1: Nichts wird wieder so, wie es einmal war.
0: Ah ja, was soll ich denn jetzt gucken? Aber, bald wissen Stranger Things Fans wieder was mit ihrem Leben anzufangen. Es gibt nämlich eine neue Serie, die heißt The Boroughs. Wird aber online schon so genannt:
2: This one is basically Stranger Things, but with old people.
3: This is literally Stranger Things for pensioners. Literally.
0: Also, diese neue Serie, sagen die, da ist wie Stranger Things, aber nicht mit Hosenscheißern, sondern mit Rentnern, die dann die Welt retten müssen. Bringt ihr aus dem Digi-Team, sieht aber noch mehr Sachen, die an Stranger Things erinnern.
4: Wir haben hier eine Gruppe Freunde, egal jetzt mal wie alt die sind. Wir haben Monster, Horror, ein Kleinstadtgeheimnis, Retro-Feeling und 80er-90er-Look.
0: Ja, und wenn man das so hört, ist es irgendwie auch keine Überraschung, dass die Macher von The Boroughs auch die Erfinder von Stranger Things sind.
4: Die haben die Serie zwar nicht geschrieben, aber schon sehr viel mitentschieden und beeinflusst, und die haben auch schon zugegeben, dass alles sehr Stranger Things-coded ist.
5: The Boroughs definitely share some elements with Stranger Things.
4: Also die wollen auch, dass uns das alles wie Stranger Things irgendwie vorkommt. Darum ist auch der Soundtrack so ähnlich und direkt in der ersten Szene fährt auch einfach mal ein Fahrrad durchs Bild.
0: Ja, aber das sind große Fußstapfen. Deswegen natürlich die große Frage: Kann The Boroughs mit Stranger Things überhaupt mithalten? Brinja sagt ja, aber insgesamt ist es etwas erwachsener.
4: Weil es auch um tiefe Themen geht wie Trauer, Vergänglichkeit und um diese Frage:
6: Was sollen wir mit der Zeit anfangen, die uns noch bleibt?
4: Also hatte für mich jetzt nicht so die Leichtigkeit, die die ersten Staffeln Stranger Things hatten. Aber es ist eine sehr unterhaltsame Serie mit sehr sympathischen Grumpy-Figuren und echt emotionalen Momenten. Und wenigstens bekommt man wieder so ein kleines bisschen dieses Gefühl.
0: The Boroughs gibt's jetzt neu bei Netflix. Ist wie Stranger Things, nur halt mit Gleitsichtbrille, Bingo und Treppenlift.

0: Infos. 17 Uhr, hier ist Mathis Trapp. Donnerstag geht die Fußball-WM in Nordamerika los. Die deutsche Nationalmannschaft ist schon da und muss heute Abend noch zu einem letzten Testspiel ran, um 8:30 gegen die USA. Mehr von Raphael Krämer.
1: Gegner ist der Mitgastgeber selbst. Es geht gegen die USA. Und klar ist seit gestern, der Jüngste aus der Nationalmannschaft wird nicht dabei sein. Lennart Kahl hat sich gestern beim letzten Training so verletzt, dass er für die ganze WM ausfällt. Nach dem Spiel heute zieht die Nationalmannschaft dann auch erst in ihr richtiges WM-Quartier um. Sie ist im Moment noch in Chicago. Während des Turnierens wohnt das Team dann in North Carolina. Übrigens in einem Hotel, das auch in Harry Potter mitspielen könnte.
0: In Bonn ist seit Tagen eine wichtige Brücke über den Rhein im Norden gesperrt, weil sie Schäden hat. Die Stadt hat jetzt gesagt, was sie zusätzlich plant, damit es Montag im Berufsverkehr weniger Chaos gibt. Zum Beispiel soll es einen weiteren Park-and-Ride-Parkplatz geben. Von da werden Pendler in Bonn mit Shuttlebussen zu Bahnhaltestellen gebracht. In Düsseldorf haben tausende Menschen für die Rechte queerer Menschen demonstriert. Die Polizei schätzt, dass 6000 Leute beim Christopher Street Day dabei waren, etwas weniger als erwartet. Auch im Kreis Heinsberg und in Paderborn gab es heute CSD-Paraden. Promis heiraten offenbar gerne in Italien. Zuletzt gab es viel Kritik an der Hochzeit von Amazon-Chef Bezos. Jetzt gibt es Proteste wegen der von Dua Lipa und Callum Turner. Die beiden feiern in Palermo auf Sizilien und dafür werden auch mehrere Plätze in der Stadt abgeriegelt. Anwohner und Gastroleute beschweren sich darüber. Auf Plakaten steht zum Beispiel, Palermo ist nicht zu mieten. Von Köln aus kann man diesen Sommer mit der Bahn direkt an die belgische Nordsee. Heute Morgen ist der erste ICE nach Ostende losgefahren. Vorher wurde der Zug noch getauft auf den Namen Köln. Der ICE fährt den Sommer über am Wochenende nach Ostende ans Meer. Er hält auch unter anderem in Aachen, Brüssel oder Gent.
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0: Der Abend hat viele Wolken und einzelne Schauer dabei. Ab und zu schafft es aber auch die Sonne noch mal raus. 13 bis 19 Grad dazu. Morgen ist es vor allem von der Region Köln bis ins Siegerland sonnig. Vom Münsterland bis nach OWL dagegen oft nass. Dazu werden es in Bielefeld und Schleiden bis 18 Grad, in Lünen 19 und in Recklinghausen und Leverkusen bis 20 Grad. Die neue Woche geht dann wechselhaft los.

Jingle, den ihr anmachen müsst, wenn ihr eure Fußball-WM-Tipps abgebt. Das sind Young St. Paul und Anaïs mit Art Attack. Und Young St. Paul hat jetzt bei Insta eine Umfrage gestartet. Auf welche Nation würden wir tippen bei der Fußball-WM? Hab mir ehrlich gesagt noch nicht ganz so viele Gedanken gemacht und auch nicht so viel auseinandergesetzt damit, wer gerade so Favorite ist und so. Aber wenn ihr Plan habt oder wie ich vielleicht auch einfach nach Bauchgefühl tippen wollt, macht es doch einfach jetzt, wenn ihr Bock habt. Das sind Young St. Paul und Anaïs, Art Attack in 1Live Digi.

0: Auf die Pizza muss Käse, Schinken, Salami und alles an Gemüse drauf, was es gibt, oder? Seid ihr auch so welche, die alles auf einmal wollen? Ich check's einfach komplett. Ich bin Janina, ihr hört 1 Live Diggi und deswegen glaube ich auch, dass dieses hier bestimmt was für euch ist. In the Grey ist ein neuer Kinofilm von Guy Ritchie mit Jake Gyllenhaal und Henry Cavill. Und er ist ein Actionfilm und ein Thriller gleichzeitig. Marcel aus dem Digi-Team hat ihn schon für uns gesehen. Worum geht's, Marcel?
1: So ein fieser Gangster Heini hat Kohle gezockt, die muss natürlich zurück. Auf normalem Weg ist das im Film ein bisschen schwierig. Also gibt es das Dreier-Team aus Cavill, aus Gyllenhaal und aus Isa Gonzalez.
0: Okay, ich habe so ein bisschen das Gefühl, sowas haben wir schon 100.000 Mal gesehen. Aber vielleicht reichen da manchmal auch die Action-Basics, oder?
1: Ja, aber du merkst halt auch, dass dieser Film dann trotzdem irgendwie, wenn er da drin sitzt, dass er schon so ein bisschen auf Streaming ausgelegt ist. Ne? Also es ist so komplett dieses Netflix-Rezept. Oh. Immer wieder wird alles erklärt. Die Action-Szene kommt jetzt, damit alle nochmal vom Handy hochgucken. Ja, okay. Die Ablenkung hast du aber im Kino nicht. Und da fällt das dann doch schon zwischendurch ein bisschen auf, wie holprig und durchsichtig dieses ganze System dann ist.
0: Ah, Mann, ey. Leute, macht doch bitte dann, wenn es fürs Kino ist, richtig geil, okay? Aber ich fasse jetzt mal zusammen, Marcel. Gucken tut nicht weh. Aber wer nicht guckt, verpasst auch nichts, oder?
1: Punkt. Genau das ist es, ja. Also ich hatte meinen Spaß vor allem so an dieser Kombo da aus Jake Gyllenhaal und Henry Cavill.
2: Das Hemd ist klasse.
3: Ist Seide.
2: War ja klar.
1: Ja, ansonsten ist es wie immer bei Guy Ritchie Schießen, Fluchen, Tricksen. Und wie der Filmtitel schon sagt, es ist irgendwo so im angenehmen Graubereich zwischen gut und ein bisschen egal.
0: Okay, in

0: Hallo, ihr hört ein Self. Diggi, Lisa ist hier. Shoutout. Es gibt einen Shoutout an alle Papas. Shoutout an alle Papas, die gute Papas sind und die gute Papas waren, an die man schöne Erinnerungen hat, weil sie uns auf die Schultern genommen haben und da durch die Gegend geschleppt haben, als wir da irgendwie viel zu schwer auf den Schultern gesessen haben, weil sie uns auf dem Arm durch die Gegend getragen haben, weil wir so getan haben, als ob wir schlafen. Und natürlich wussten wir das und haben einfach so getan, als ob wir weiter schlafen. Und sie wussten es auch, dass wir das wissen, aber sie haben es trotzdem getan. Oder wir haben gute Erinnerungen, weil sie uns erlaubt haben, länger wach zu bleiben, ohne das aber Mama zu sagen. Hat die Mama nicht gesagt. So, alle Papas sind toll. Schön, dass es sie gibt. Und schön, wenn wir mal ein paar liebe Worte für die dalassen können. Könntet ihr dalassen? Bei mir zum Beispiel. Ich bin dein Papa. Hi.
1: Hallo Papa.
2: Hi.
1: Hallo Papa.
0: Wie ist unsere Beziehung?
2: Sehr, sehr gut. Also sehr gutes Verhältnis. Sehr freundschaftlich.
1: Auch super. Ich vermisse dich. Lange nicht mehr gesehen.
0: Wofür bin ich in der Familie bekannt?
1: Für das Interesse am Garten und an der Natur und an Tieren.
2: Dass du immer alles dabei hast, sehr gerne fotografierst und immer einen Witz auf Lager hast.
1: Dass du vom Sport besessen bist und mich dazu treibst und zwingst, sage ich mal. Aber darauf freue ich mich jedes Mal.
0: Was erzählst du anderen über mich?
3: Ist lustig, auch Fußball interessiert und erzählst viel Quatsch.
1: Dass du der beste Papa der Welt bist.
4: Ich bin auf jeden Fall froh, dich als Papa zu haben.
0: Was kann ich besonders gut?
2: Papa sein.
0: Was sagst du mir zu wenig?
1: Dass ich dich natürlich sehr lieb hab und dankbar für alles bin und mir keinen besseren Papa vorstellen kann.
4: Ja, dass ich dich lieb hab und generell, dass ich dich wertschätze.
1: Dass er toll ist, dass er toll war.
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0: Info. Um 18 Uhr mit Matthias Trapp. In Bonn droht ein großes Verkehrschaos. Vor ein paar Tagen musste eine wichtige Autobahnbrücke über den Rhein gesperrt werden, weil sie Schäden hat. Die Stadt hat jetzt gesagt, wie sie die vielen Pendler ab nächster Woche umleiten will. Mehr von 1Live-Reporterin Maike Kreber.
1: Zum einen möchte die Stadt schon ab Montag einen Park-and-Ride-Parkplatz einrichten. Von dem aus können Pendler per Shuttle zur Bahn fahren. Zum anderen soll eine Straßenbahnlinie, die viel im Stau steht, vorübergehend eine eigene Spur bekommen. Weitere Maßnahmen sollen folgen, etwa dass Busse und Bahnen öfter fahren. Am Dienstag wird sich die Taskforce wieder treffen. Auch Anwohner sind verunsichert. Zwar ist bekannt, dass eine Neubauvariante der Brücke diskutiert wird, die Sperrung kam dennoch überraschend.
0: Vor etwas mehr als 2 Wochen ist ein Amerikaner mit Ebola nach Berlin gekommen. Jetzt ist er aus dem Krankenhaus entlassen worden. Der Mann hatte sich in der Demokratischen Republik Kongo mit dem Virus angesteckt. Der Ebola-Ausbruch ist da gerade besonders schwer einzudämmen. Gegen den Virustyp in Zentralafrika gibt es nämlich noch keinen Impfstoff. An vielen Orten waren heute Kasernen der Bundeswehr geöffnet. Da konnte man sich angucken, wie die Soldatinnen und Soldaten arbeiten. Es wurden auch Flugzeuge, Hubschrauber und Panzer gezeigt. Gegen den Tag der Bundeswehr und Kriegseinsätze gab es auch einzelne Proteste, zum Beispiel auf einem Gelände in Unna. Die russische Tennisspielerin Mira Andreeva hat eines der wichtigsten Turniere der Welt gewonnen, die French Open. Im Finale in Paris besiegte die 19-Jährige die polnische Außenseiterin Maja Chwalinska in 2 Sätzen. Im Endspiel der Männer bei der French Open geht es morgen für den deutschen Tennisspieler Alexander Zverev um den Titel. Am Donnerstag geht die Fußball-WM los und die deutsche Nationalmannschaft, die hat heute Abend ihr letztes Testspiel gegen Mitgastgeber USA. Anstoß ist um 8:30.
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0: Das ist oft bedeckt und zum Teil nass heute Abend. Ab und zu kommt aber auch nochmal die Sonne raus, dazu 13 bis 19 Grad. Morgen können im Münsterland und in OWL Schauer dabei sein, sonst ist es trocken mit Wolken und etwas Sonne. Dazu in Lüdenscheid und Gummersbach bis 17 Grad, in Gütersloh 18 und in Kerpen und Duisburg bis 20 Grad. Montag geht's dann wechselhaft weiter.

Leute, kommt. Denkt ihr bei diesen heftig sommerlichen Tagen vielleicht auch einmal an unsere Pollenallergie-Freunde? Ich habe gerade wieder Mitleid gehabt mit Digi-Kollegin Stella. Die liebt das warme Wetter komplett, aber ballert sich geradezu mit Antiallergika. Und sowas habe ich mich noch nie bei Stars auch gefragt. Also wie ist das eigentlich bei Künstlern, die irgendwie geile Sommertracks droppen, sich für ihre Reels und Musikvideos in der Sonne räkeln, aber eigentlich so krass mit Allergien kämpfen und so. Sarah Larsson und Shakira haben auch einen Sommerbanger rausgebracht. Eurosummer heißt der. Und man sieht beiden zumindest bei Insta nicht an, ob sie irgendwelche Allergien haben oder nicht. Also wenn sie welche haben sollten, Props an die beiden, dass sie den Sommer trotzdem so sehr hypen, dass sie ihm einen gemeinsamen Song widmen. Und wenn sie keine Allergie haben, dann lasst uns mal bitte alle negativen Gedanken an den Sommer kurz beiseite schieben, wenn wir selber von Allergien geplagt werden. Und diesen Banger hier jetzt in der Sonne genießen, wenn das geht. Das ist Eurosummer für euch. Sarah Larsson und Shakira in 1FDG.

0: dieses Einzel-Level-Digi. Wenn ihr einen Bleifuß habt, aber keinen Bock mehr darauf, die ganzen Knöllchen zu bezahlen, dann könnt ihr jetzt zumindest am PC an der Xbox wieder richtig Gas geben, weil genau dafür erscheint Forza Horizon 6, ist ein neues Rennspiel. Und Tobi aus dem Digi-Team hat schon gezockt und setzt uns mal eben hier auf den Beifahrersitz.
1: Es ist ein Arcade-Rennspiel, also eben keine knallharte Simulation, bei der jeder Krümmel auf der Fahrbahn dich irgendwie rauswirft, sondern kannst du so nebenbei zocken, ne? Fährst vor Wände und das stört nicht, ohne Auswirkungen. Und das Ganze spielt in einer offenen Welt. Und hier haben nämlich die Macherinnen und Macher einen großen Traum der Fans erfüllt. Forza Horizon 6 spielt in Japan.
0: Ja, und ist natürlich ein Autorennen.
1: Du bewegst dich erstmal frei durch die Landschaft, ne? Es gibt Tokio, es gibt Gebirge, es gibt Meer. Und da finden dann immer wieder Rennevents statt, an denen du teilnehmen kannst. Das Horizon aus dem Spieltitel, ne? Das steht für den Namen eines großen Rennturniers. Naja, und diese Rennen können alles Mögliche sein. Zum Beispiel ein Dirt-Rennen. Da ist also die Strecke teilweise Asphalt, teilweise Gelände, teilweise Matsch. Zum Beispiel geht es auch durch Reisfelder.
0: Und ich habe es eben gesagt, das Spiel kommt raus für Xbox und PC. Und die von euch, die jetzt sagen, aber Mensch, ich habe doch eine Playstation. Was mache ich denn jetzt?
1: Da brauchst du noch ein bisschen Geduld. Das soll später im Jahr auch auf der Playstation erscheinen. Und das Warten lohnt sich, weil technisch und grafisch ist es wirklich brillant, so wie man es von Forza gewohnt ist. Multiplayer-Events, die funktionieren absolut reibungslos, um in einer Gruppe Japan zu erkunden und Rennen zu fahren. Das macht richtig Bock. Und es ist halt abwechslungsreich. Ne? Es gibt ganz viele Autos, ist für Rennspielfans sehr geeignet, aber auch für Einsteiger, weil du gut rangeführt wirst.
0: Guck mal, merkt ihr, dass ich ein Viertel Italiener bin? Ich habe eben gesagt, das Spiel heißt Forza Horizon 6. Nein, wir haben es gerade gehört von Tobi, es heißt Forza Horizon 6. Neues Rennspiel, jetzt draußen für Xbox und PC. Irgendwann dann auch für PlayStation.

0: geghostet werden, Leute, ne? Ist super arschig. Fühlt sich scheiße an. Lisa ist hier in 1Live.de. Hi. Ghosten ist ja eigentlich so ein Ding, was man, finde ich, nur digital macht. Also wenn ich ans Ghosten denke, dann denke ich direkt an unbeantwortete Nachrichten. Left on read, so der Klassiker. Aber hier beim Spiegel TV Magazin auf RTL, da haben wir so eine Person gefunden, die hat das Ghosten next level durchgezogen. Das Ghosten hat es quasi aus dem Chat rausgeschafft, direkt an die Haustür ins echte Leben. Gut aber, dass die Message dann doch noch schlussendlich angekommen ist und verstanden wurde.
1: Die SPD-Politikerin hat es nicht in den Landtag geschafft. Heute ist sie auf Hausbesuch bei ihren verloren gegangenen Wählern.
2: Hallo, hier ist die SPD. Dürften wir kurz reinkommen? Hallo?
3: Ich glaube, das war ein Nein.
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1: 19 Uhr, ich bin Matthias Trapp. Viele Promis heiraten in Italien. Zuletzt hatte die Riesenhochzeit von Amazon-Chef Bezos in Venedig für Kritik gesorgt. Jetzt sind Anwohner in Palermo sauer auf Dua Lipa. Die feiert gerade auf Sizilien mit ihrem Mann Callum Turner. Wiebke Dumpe erklärt, was die Leute auf Sizilien stört.
2: Vor allem, dass sie sich nicht frei überall in ihrer Hauptstadt bewegen können. Für die Hochzeitsfeier mit 200 Gästen wurden nämlich gestern zeitweise auch mehrere Plätze im Zentrum der Stadt komplett abgeriegelt. Leute haben Plakate hochgehalten oder Aufkleber verteilt mit Sprüchen wie »Unsere Piazza ist nicht euer Wohnzimmer« oder »Palermo ist nicht zu mieten«. Der Bürgermeister von Palermo, der sieht das übrigens ein bisschen anders. Er findet, die Party sei gut fürs Image der Stadt. Letztes Jahr hat auch schon Charlie XCX in Palermo geheiratet.
1: In Düsseldorf haben tausende Menschen für die Rechte queerer Menschen demonstriert. Die Polizei schätzt, dass 6000 Leute beim Christopher Street Day dabei waren, etwas weniger als erwartet. Auch im Kreis Heinsberg und in Paderborn gab es heute CSD-Paraden. In Bonn ist seit ein paar Tagen eine wichtige Autobahnbrücke über den Rhein gesperrt, weil sie Schäden hat. Die Stadt hat jetzt gesagt, was sie zusätzlich plant, damit es Montag im Berufsverkehr kein großes Chaos gibt. Zum Beispiel soll es einen weiteren Park-and-Ride-Parkplatz geben. Von da werden Pendler in Bonn mit Shuttlebussen zu Haltestellen gebracht, um dann Bahnen zu nehmen. Ein Extremsportler aus Paderborn hat heute was Besonderes geschafft. André Wirsig ist eine Runde um die Insel Helgoland in der Nordsee geschwommen, gut 11 Kilometer bei 13 Grad und kälter. Wirsig hat 3 Stunden gebraucht und war damit schneller als geplant. Er hat gesagt, nicht nur die Wassertemperatur war ein Problem, sondern auch die Strömung vor Helgoland. Für die erste Runde im DFB-Pokal sind die Spiele ausgelost worden und die großen NRW-Vereine bekommen relativ machbare Aufgaben. Vizemeister Borussia Dortmund muss zum Beispiel gegen den Fünftligisten Hamburg-Eimsbütteler BC ran, Mönchengladbach gegen den TSV Schott-Mainz. Leverkusen spielt gegen Drittligist Wien Wiesbaden und der 1. FC Köln gegen die Würzburger Kickers. Die erste Runde im DFB-Pokal geht Ende August und Anfang September los.
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1: Das hat viele Wolken und einzelne Schauer dabei. Ab und zu schafft es aber auch nochmal die Sonne raus heute Abend. 13 bis 19 Grad dazu. Morgen ist es vor allem von der Region Köln bis ins Siegerland sonnig. Vom Münsterland bis nach OWL dagegen oft nass. Dazu in Remscheid und Menden bis 17 Grad. In Herten und Bocholt 20 und in Königswinter bis 21 Grad. Die neue Woche geht auch wechselhaft los.

0: Also das ist mal eine wilde Kombi. Hey, hier ist Lennart in 1Live Digi. Diese wilde Kombi meinte ich jetzt nicht. Manchmal ist die auch wild, aber kennt ihr ja schon, ich in 1Live Digi. Aber die wilde Kombi, von der ich rede, ist Comedian Abdulkader Shahin. Er ist auf der einen Seite Comedian in unserer Generation Gag, daher kennt ihr ihn unter anderem. Und dann ist er aber auch noch ehrenamtlich aktiv und arbeitet hauptsächlich mit jungen Männern zur Extremismusprävention. Das ist ja spannend.
1: Und das Ding ist, ich mache diese Workshops, ich führe so voll das Doppelleben dadurch. So, auch die Kunst, irgendwie fusioniert alles bei mir die letzten Jahre ineinander. So, ich bin in Hamburg in den dicksten Theaterhäusern und spiele dort die dicksten Shows und hast du nicht gesehen. Und dann gehe ich so runter von der Bühne in mein Auto rein, höre Radio, rauche meine Zigarette, will so friedlich nach Hause fahren, so auf korrekter, weißt du, integriert und so. Und dann bist du so nachts unterwegs, Alter, oder auch hier in NRW, Alter, ich will einfach nur nach Hause. Und dann kommst du an dieser roten Ampel, vor dir ist eine scheiß Kiste, wir warten beide, Ampel wird grün, er fährt nicht. So, und ich denke mir, ey, ruhig bleiben, alles gut. In der Ruhe liegt der Schwanz oder wer das heißt, weißt du, keine Ahnung. Immer schön entspannt bleiben, das wird schon, ne? Der fährt gleich los. Und ich merke so, wie ich immer aggressiver werde. Weißt du, ich meine, war es schon unverschämt nachts, Alter. Weißt du, gar nichts. So, willst du dich verarschen? So grünes Licht ist grell, Bruder. Grell, Bruder, fahr. Bist du am Handy oder was? Ich werde so zum Deutschen, Alter. Ich will es kontrollieren. So Kontrolleur geworden auf einmal. Bulle. Und dann platzt er irgendwann aus mir raus, weißt du. Dann sage ich so, ich hupe nicht, weil das verstößt ja gegen die Straßenverkehrsordnung. Ich sage dann ganz höflich, fahr, du Bastard! Und am nächsten Morgen gebe ich dann an der Schule so einen Workshop, wie man gewaltfrei kommunizieren kann. Das ist einfach.

Weiter geht's in 1Live.de. Mit A Palm Tree Boy. Und ich weiß nicht, wo sich Palm Tree Boy gerade versteckt hat. Aber er hat Sommer-Vibes mitgebracht. Und ich finde auch sein Name, er klingt wirklich wie so ein kleines Dschungelkind, ne? Palm Tree Boy. Das war auch der Rappername von Mowgli, glaube ich. Palm Tree Boy. Und der Track klingt auch ein bisschen wie eine Safari durch den Regenwald. Aber ich liebe das. Tropical Pop mit Vocals, die teilweise in einer lokalen südafrikanischen Sprache sind. Klingt super magisch. Und auch der Titel ist in dieser Sprache auch quasi jetzt für euch in 1Live.de.

0: Hey, hier ist Leon 1Live.de. Das wird euch jetzt vielleicht überraschen, aber Leute in Deutschland ziehen super früh von zu Hause aus. Im Vergleich zu anderen Ländern. Im Schnitt mit so 24 hauen wir ab von zu Hause. Warum erzähle ich euch das? Weil in diesem Buch geht es darum, nach Hause zurückzukehren und nicht unbedingt aus einem schönen Grund. Lena Kupke kennt ihr, die ist Comedian, war auch schon bei uns in der Hörsaal-Comedy und in der 1Live-Generation-Gag. Hat jetzt ihr Debütroman geschrieben namens Pause und hat uns erzählt, worum es in dem Buch geht.
1: Es geht um Hannah. Hannah ist 36 und der wird vom Leben ein Bein gestellt. Es läuft nicht so wie geplant. Und sie wacht dann im Krankenhaus auf. Das ist aber nur ganz kurze Anfangssequenz. Und die Ärztinnen sagen, es muss sie jemand abholen. Und das sind ihre Eltern. Und Hannah landet dann letztendlich 6 Wochen in ihrem alten Kinderzimmer und beginnt da sowas wie zu heilen und sich mit der ganzen Familie auch auseinanderzusetzen. Die kleine Schwester Sarah wohnt um die Ecke und ist eigentlich so ein Familienroman und geht viel um die Dynamik und generativen Unterschiede in Kommunikation und mit Schwierigkeiten.
0: Okay, stell dir vor, du bist 36 und musst deinen Papa wieder nach dem WLAN-Passwort fragen, weil du wieder eingezogen bist. Die Story klingt erstmal ganz schön ernst, aber keine Sorge, es ist auch super lustig. Das Buch, super viel Humor steckt da drin. Und wir haben Lena gefragt, wie viel von ihr selbst eigentlich in der Story drin steckt.
1: Also, ich bin nicht Hannah, aber natürlich habe ich Hannah genauso wie den allen anderen Figuren Emotionen von mir geliehen oder mich da bedient oder Sätze auch, die ich gehört habe. Aber ich bin keine Figur 1:1. Aber die Erfahrung vielleicht, dass nicht immer alles so funktioniert nach Plan, die ja jeder Mensch irgendwann macht, überall klopft mal das Leid an, die kenne ich.
0: Also vielleicht euer Buch für den Urlaub 2026. Comedian Lena Kupke hat ein Debütroman geschrieben namens Pause, gibt's jetzt im Handel.

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1: 20 Uhr, ich bin Mathis Trapp. Heute ist ein Tag, um mal über Organspende nachzudenken. Organisationen nutzen den ersten Samstag im Juni schon länger, um auf das Thema aufmerksam zu machen, aber auch um Danke zu sagen im Namen aller, die ein Spendeorgan bekommen haben. Und da gibt es Good News, mehr von Raphael Krämer.
2: In den letzten 5 Monaten haben sich ein paar Menschen mehr dafür eingetragen als in der gleichen Zeit letztes Jahr. Dafür, im Fall ihres Todes, ihre Organe für jemanden zu spenden, der sie zum Überleben braucht. Es wurden laut der Deutschen Stiftung Organtransplantation in diesem Zeitraum auch rund 12% mehr Organe gespendet als im gleichen Zeitraum 2025.
1: Aber es stehen immer noch zu wenig Organe auf der Spenderliste, um allen zu helfen. Letztes Jahr bekamen rund 3000 Leute Organe, auf der Warteliste standen mehr als 8000. An mehreren Orten in Deutschland waren heute Gelände der Bundeswehr geöffnet. Man konnte sich angucken, was die Soldatinnen und Soldaten genau machen. Es wurden auch Hubschrauber, Boote und Panzer gezeigt. Diese Besucherin in Höxter sagt, wie sie sich gefühlt hat.
3: Am Anfang, als wir ankamen, habe ich noch gedacht, Mensch, das ist alles schon, dass mir das ein bisschen Angst macht. Aber naja, es soll uns ja beschützen.
1: Gegen den Tag der Bundeswehr und Kriegseinsätze gab es auch einzelne Proteste, zum Beispiel in einer Kaserne in Unna. Promis heiraten offenbar gerne in Italien. Zuletzt gab es viel Kritik an der Hochzeit von Amazon-Chef Bezos. Jetzt gibt es Proteste wegen der von Dua Lipa und Callum Turner. Die beiden feiern in Palermo auf Sizilien und dafür werden auch mehrere Plätze in der Stadt abgeriegelt. Anwohner und Gastroleute beschweren sich drüber. Auf Plakaten steht zum Beispiel, Palermo ist nicht zu mieten. Eben ist die erste Runde des DFB-Pokals ausgelost worden. Da treffen oft auch Amateurvereine auf Bundesligisten. Unter anderem muss Bundesliga-Vizemeister Dortmund auswärts beim Fünftligisten Hamburg-Eimsbütteler BC ran. Doublesieger Bayern spielt gegen den kommenden Zweitligisten VfL Osnabrück. Die erste Runde im DFB-Pokal geht Ende August und Anfang September los. Und dann startet ja in ein paar Tagen die Fußball-WM in Nordamerika. Die deutsche Nationalmannschaft hat vorher noch ein letztes Testspiel. Gleich um 8:30 geht's gegen den WM-Gastgeber USA.
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1: In der Nacht gibt's viele Wolken und einzelne Schauer, teilweise auch Gewitter. 11 bis 14 Grad dazu, im Bergland deutlich kälter. Morgen können im Münsterland und in OWL Schauer dabei sein. Ansonsten ist es trocken mit Wolken und etwas Sonne. In Nettersheim und Menden dazu bis 18 Grad, in Münster und Kleve 19 und in Bonn bis 20 Grad. Montag geht's wechselhaft weiter.
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und noch viele weitere richtig gute Künstlerinnen und Künstler habe ich für euch diese Woche am Start. Und den Anfang, den macht Lado. Vergangenes Wochenende kam ihr neues Album Big Mama an den Start und aus diesem

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Neuer Sound von Asha K. Gratitude heißt seine neue Single, die ich gerade für euch gespielt habe. Und ich mache weiter mit neuem Sound aus England von Mostek. Auch er hat

von K-Camp. Habt ihr gerade gehört? Das Ganze kommt aus dem vergangene Woche erschienenen neuen Album von K-Camp, Giant. Und ich mache weiter mit Sound von Wyclef Jean featuring G-Urbo. 2010, Mr. Oktober. Brandneuer Sound von Wyclef Jean hier für euch jetzt in der 1Live.

Und ich mache weiter mit Sound von Young M.A. Länger ist es ruhig um sie gewesen. Jetzt gibt es endlich neuen Sound, beziehungsweise direkt ein ganzes neues Album. Queen heißt das gute Stück. Kann ich euch nur wärmstens ans Herz legen. Und aus diesem spiele ich euch jetzt den wirklich sehr persönlichen Track Open Scars. Young M.A. Open Scars aus dem aktuellen Album Queen. Hier für euch brandneu in der 1Live Hip-Hop Session.

Caro heißt der Track, den ich gerade für euch gespielt habe. Und ich mache weiter mit ein wenig R&B von Cherry. Vergangenes Wochenende kam ihr neues Album You, Me and My Ego heraus. Sehr entspannter, guter Sound. Und aus diesem Album spiele ich euch jetzt den Track Badness featuring Cash Cobain. Cherry featuring

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1: Die Nachrichten mit Ronald Lessig. Guten Abend. Bundesverteidigungsminister Pistorius zeigt sich zufrieden, wie der diesjährige Tag der Bundeswehr gelaufen ist. Mehr als 300.000 Menschen hätten sich an Standorten in ganz Deutschland ein Bild von der Arbeit der Armee gemacht. Es kam auch zu Protesten. Martin Günther, WDR aktuell.
2: Die Bundeswehr, sie sucht aktuell verstärkt nach Nachwuchs und da waren die Besucherzahlen an diesem Tag der offenen Kasernentür ein gutes Zeichen für den Minister. 70.000 Menschen mehr als vor einem Jahr zählte Pistorius am Nachmittag. Ein enormes Interesse, sagte er. Gezeigt wurde zum Beispiel ein simulierter Einsatz in Höxter, wo Soldaten mit Hubschrauber und Booten eine gespielte Geiselnahme auf einem Ausflugsdampfer beendeten. Dass Krieg keine Actionshow ist, wollten währenddessen Demonstranten an einer Kaserne in Unna klar machen. Sie kletterten beim Tag der Bundeswehr auf einen Panzer und protestierten unter anderem gegen die Rüstungsindustrie.
1: In der Berliner Charité war eine Ebola-Therapie erfolgreich, die gerade erst erprobt wird. Ein 39-jähriger Arzt aus den USA wurde damit behandelt und konnte jetzt entlassen werden. Er hatte sich bei einem Einsatz im Kongo angesteckt. Dort breitet sich eine Ebola-Variante aus, gegen die es keinen Impfstoff gibt. Auf dem Petersberg bei Bonn hat es gebrannt im traditionellen Grand Hotel, in dem früher die Staatsgäste der Bundesregierung schliefen. Mehrere Autos hatten in der Tiefgarage Feuer gefangen. Mittlerweile ist der Brand gelöscht. Das deutsche Fußballnationalteam hat am Abend die USA besiegt mit 2:1 in Chicago. Es war das letzte Testspiel vor der WM. Bundestrainer Nagelsmann freut sich jetzt auf das Turnier.
3: Ich glaube, eine gute Generalprobe. Bei den Temperaturen war noch nicht extrem, aber trotzdem schon sehr schwül. Und von dem her, guter Test. Die Jungs haben einen guten Eindruck gemacht.
1: Übermorgen bezieht das Nationalteam sein WM-Quartier. Das erste Spiel ist dann in einer Woche gegen Curaçao.
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1: Mit einem Demonstrationszug durch die Düsseldorfer Innenstadt ist heute das CSD-Wochenende gestartet. Mehr als 6.000 Menschen gingen auf die Straße, um sich für die Rechte queerer Menschen einzusetzen. Carsten Stein, WDR Düsseldorf.
4: Das Motto war, wir bleiben bunt und laut. Und laut war es. Die Kö Düsseldorfs Shopping-Prachtboulevard wurde zur Partymeile. Der Organisator erinnert aber auch an den ernsten Hintergrund. Noch immer würden queere Menschen diskriminiert. Schwul würde noch immer als Schimpfwort benutzt. Zudem steige weltweit die Zahl der Todesstrafen für Homosexuelle. Eine Frau aus Russland erzählte, dass sie ihrer Heimat wegen Repressalien den Rücken gekehrt hat.
1: Das Wetter in Nordrhein-Westfalen. In der Nacht einzelne Schauer, 14 bis 11 Grad. Tagsüber von Köln bis zum Siegerland sonnig. Vom Münsterland bis Ostwestfalen-Lippe Schauer, dazu in Nettersheim bis 18 Grad. In Wuppertal bis 19 und in Aachen bis 20 Grad. Und das war WDR aktuell.
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